0: Kanton St. Gallen ist erfolgreich gelöscht. Das Feuer war am Freitagabend kurz nach 21 Uhr in extrem steilem Gelände ausgebrochen. Weil die Feuerwehr den Brandherd zu Fuß kaum erreichen konnte, unterstützte ein Helikopter die Löscharbeiten aus der Luft. Nach einer strengen Brandwache durch die Nacht erstickten die Einsatzkräfte am Samstagmorgen auch die letzten Flammen. Die Kantonspolizei geht derzeit davon aus, dass ein Blitzeinschlag das Feuer entfacht hat. Hitze und Trockenheit haben das traditionelle Gummientenrennen am 1. August sprichwörtlich auf das Trockene verlegt. Statt auf dem Binnenkanal fand der beliebte Wettbewerb dieses Jahr direkt in der Riedam City statt. Mangels fließendem Gewässer brauchte es dort eine kreative Lösung. Die gelben Enten wurden kurzerhand mit Wasser aus einer blauen Tonne über die Strecke gespült. Trotz dieses ungewohnten Ablaufs fernab des Kanals kam der Spaß bei dem Spektakel absolut nicht zu kurz. Der FC Vaduz reagiert auf sein Verletzungspech und verstärkt den Angriff. Der Hauptstadtclub verpflichtet den deutschen Mittelstürmer Daniel Kasper. Der 24-jährige Angreifer wechselt vom belgischen Zweitligisten KAS Eupen nach Vaduz und erhält einen Vertrag bis zum kommenden Winter. Weil gleich zwei Stürmer ausfallen, musste der Verein dringend nachbessern. Der 1,88 Meter große Neuzugang gilt als physisch stark. Er ist ab sofort einsatzbereit und soll die Offensive rasch beleben.
1: Am Sonntag überwiegend wolkig bis trüb, stellenweise leichter Regen oder Nieselregen, vor allem von Nordwesten bis Südosten, Lichtblicke am ehesten im Osten, nachmittags auch im Westen, Höchstwerte 4 bis 14 Grad, Wind meist schwach aus Westen, zeitweise mäßig mit frischen Böen im Westen, in der Nacht gebietsweise Regen, lokal Nebel, Tiefstwerte 3 bis 8 Grad, im Schwarzwald und Allgäu um 1 Grad, Montag neblig trüb mit Nieselregen 5 bis 13 Grad, Dienstag öfter Regen 6 bis 15 Grad.
2: Derzeit liegen keine Verkehrsnachrichten vor. Eine sichere Reise zu jeder Zeit.

schon 3 Uhr. KI News, die Stimme von Niki Stettler am Mikrofon. Hallo. Eine historische Premiere am Schweizer Nationalfeiertag. Zum ersten Mal hat ein Mitglied der liechtensteinischen Regierung am 1. August eine Festrede auf Schweizer Boden gehalten. Regierungschefin Brigitte Haas sprach bei der Bundesfeier in der Gemeinde Schwyz vor rund 500 Gästen. Dabei betonte sie die enge Verbundenheit, die gemeinsamen Werte und das gegenseitige Vertrauen der beiden Nachbarländer. Als Meilenstein dieser engen Partnerschaft hob die Regierungschefin den Zollvertrag aus dem Jahr 1923 hervor. Der Waldbrand am Gonzen im Kanton St. Gallen ist erfolgreich gelöscht. Das Feuer war am Freitagabend kurz nach 21 Uhr in extrem steilem Gelände ausgebrochen. Weil die Feuerwehr den Brandherd zu Fuß kaum erreichen konnte, unterstützte ein Helikopter die Löscharbeiten aus der Luft. Nach einer strengen Brandwache durch die Nacht erstickten die Einsatzkräfte am Samstagmorgen auch die letzten Flammen. Die Kantonspolizei geht derzeit davon aus, dass ein Blitzeinschlag das Feuer entfacht hat. Hitze und Trockenheit haben das traditionelle Gummientenrennen am 1.

0: August sprichwörtlich auf das Trockene verlegt. Statt auf dem Binnenkanal fand der beliebte Wettbewerb dieses Jahr direkt in der Ridam City statt. Mangels fließendem Gewässer brauchte es dort eine kreative Lösung. Die gelben Enten wurden kurzerhand mit Wasser aus einer blauen Tonne über die Strecke gespült. Trotz dieses ungewohnten Ablaufs fernab des Kanals kam der Spaß bei dem Spektakel absolut nicht zu kurz. Der Musiker Uch Batman hat am Freitag sein 20. Bühnenjubiläum gefeiert. Als passender Schauplatz diente der Pool des alten Hallenbads. Genau an diesem Ort begann vor 20 Jahren seine musikalische Karriere. Nach der Vorführung eines satirischen Dokumentarfilms lieferte der Künstler mit seiner siebenköpfigen Band ein schweißtreibendes Punk-Konzert. Bei rund 40 Grad Raumtemperatur tanzte das Publikum ausgelassen. Den krönenden Abschluss der energiegeladenen Show bildete der unerwartete Auftritt seines Ex-Duo-Partners Robin aus Wien.
1: Am Sonntag überwiegend wolkig bis trüb, stellenweise leichter Regen oder Nieselregen, vor allem von Nordwesten bis Südosten, Lichtblicke am ehesten im Osten, nachmittags auch im Westen, Höchstwerte 4 bis 14 Grad, Wind meist schwach aus Westen, zeitweise mäßig mit frischen Böen im Westen, in der Nacht gebietsweise Regen, lokal Nebel, Tiefstwerte 3 bis 8 Grad, im Schwarzwald und Allgäu um 1 Grad, Montag neblig trüb mit Nieselregen 5 bis 13 Grad, Dienstag öfter Regen 6 bis 15 Grad.
2: Klare Straßen, keine Staus, sicher ankommen.

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0: 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Arriva. Es ist 4 Uhr. Die KI-News kurz und knapp, präsentiert von der Stimme von Niki Stettler. Hallo. Der Waldbrand am Gonzen im Kanton St. Gallen ist erfolgreich gelöscht. Das Feuer war am Freitagabend kurz nach 21 Uhr in extrem steilem Gelände ausgebrochen. Weil die Feuerwehr den Brandherd zu Fuß kaum erreichen konnte, unterstützte ein Helikopter die Löscharbeiten aus der Luft. Nach einer strengen Brandwache durch die Nacht erstickten die Einsatzkräfte am Samstagmorgen auch die letzten Flammen. Die Kantonspolizei geht derzeit davon aus, dass ein Blitzeinschlag das Feuer entfacht hat. Hitze und Trockenheit haben das traditionelle Gummientenrennen am 1. August sprichwörtlich auf das Trockene verlegt. Statt auf dem Binnenkanal fand der beliebte Wettbewerb dieses Jahr direkt in der Ridam City statt. Mangels fließendem Gewässer brauchte es dort eine kreative Lösung. Die gelben Enten wurden kurzerhand mit Wasser aus einer blauen Tonne über die Strecke gespült. Trotz dieses ungewohnten Ablaufs fernab des Kanals kam der Spaß bei dem Spektakel absolut nicht zu kurz. Eine historische Premiere am Schweizer Nationalfeiertag. Zum ersten Mal hat ein Mitglied der liechtensteinischen Regierung am 1. August eine Festrede auf Schweizer Boden gehalten. Regierungschefin Brigitte Haas sprach bei der Bundesfeier in der Gemeinde Schwyz vor rund 500 Gästen. Dabei betonte sie die enge Verbundenheit, die gemeinsamen Werte und das gegenseitige Vertrauen der beiden Nachbarländer. Als Meilenstein dieser engen Partnerschaft hob die Regierungschefin den Zollvertrag aus dem Jahr 1923 hervor. Der Musiker UH Batman hat am Freitag sein 20. Bühnenjubiläum gefeiert. Als passender Schauplatz diente der Pool des alten Hallenbads. Genau an diesem Ort begann vor 20 Jahren seine musikalische Karriere. Nach der Vorführung eines satirischen Dokumentarfilms lieferte der Künstler mit seiner siebenköpfigen Band ein schweißtreibendes Punk-Konzert. Bei rund 40 Grad Raumtemperatur tanzte das Publikum ausgelassen. Den krönenden Abschluss der energiegeladenen Show bildete der unerwartete Auftritt seines Ex-Duo-Partners Robin aus Wien.
1: Am Sonntag überwiegend wolkig bis trüb, stellenweise leichter Regen oder Nieselregen, vor allem von Nordwesten bis Südosten, Lichtblicke am ehesten im Osten, nachmittags auch im Westen, Höchstwerte 4 bis 14 Grad, Wind meist schwach aus Westen, zeitweise mäßig mit frischen Böen im Westen, in der Nacht gebietsweise Regen, lokal Nebel, Tiefstwerte 3 bis 8 Grad, im Schwarzwald und Allgäu um 1 Grad, Montag neblig trüb mit Nieselregen 5 bis 13 Grad, Dienstag öfter Regen 6 bis 15 Grad.
2: Klare Straßen, keine Staus, sicher ankommen.

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0: Es ist 5 Uhr. Hallo, Sie hören die KI News, ich bin die Stimme von Niki Stettler. Hitze und Trockenheit haben das traditionelle Gummientenrennen am 1. August sprichwörtlich auf das Trockene verlegt. Statt auf dem Binnenkanal fand der beliebte Wettbewerb dieses Jahr direkt in der Ridam City statt. Mangels fließendem Gewässer brauchte es dort eine kreative Lösung. Die gelben Enten wurden kurzerhand mit Wasser aus einer blauen Tonne über die Strecke gespült. Trotz dieses ungewohnten Ablaufs fernab des Kanals kam der Spaß bei dem Spektakel absolut nicht zu kurz. Eine historische Premiere am Schweizer Nationalfeiertag. Zum ersten Mal hat ein Mitglied der liechtensteinischen Regierung am 1. August eine Festrede auf Schweizer Boden gehalten. Regierungschefin Brigitte Haas sprach bei der Bundesfeier in der Gemeinde Schwyz vor rund 500 Gästen. Dabei betonte sie die enge Verbundenheit, die gemeinsamen Werte und das gegenseitige Vertrauen der beiden Nachbarländer. Als Meilenstein dieser engen Partnerschaft hob die Regierungschefin den Zollvertrag aus dem Jahr 1923 hervor. Der Waldbrand am Gonzen im Kanton St. Gallen ist erfolgreich gelöscht. Das Feuer war am Freitagabend kurz nach 21 Uhr in extrem steilem Gelände ausgebrochen. Weil die Feuerwehr den Brandherd zu Fuß kaum erreichen konnte, unterstützte ein Helikopter die Löscharbeiten aus der Luft. Nach einer strengen Brandwache durch die Nacht erstickten die Einsatzkräfte am Samstagmorgen auch die letzten Flammen. Die Kantonspolizei geht derzeit davon aus, dass ein Blitzeinschlag das Feuer entfacht hat. Der Musiker Uha Batman hat am Freitag sein 20. Bühnenjubiläum gefeiert. Als passender Schauplatz diente der Pool des alten Hallenbads. Genau an diesem Ort begann vor 20 Jahren seine musikalische Karriere. Nach der Vorführung eines satirischen Dokumentarfilms lieferte der Künstler mit seiner siebenköpfigen Band ein schweißtreibendes Punk-Konzert. Bei rund 40 Grad Raumtemperatur tanzte das Publikum ausgelassen. Den krönenden Abschluss der energiegeladenen Show bildete der unerwartete Auftritt seines Ex-Duo-Partners Robin aus Wien.
1: Am Sonntag überwiegend wolkig bis trüb, stellenweise leichter Regen oder Nieselregen, vor allem von Nordwesten bis Südosten, Lichtblitz.

0: Wolke am ehesten im Osten, nachmittags auch im Westen. Höchstwerte 4 bis 14 Grad. Wind meist schwach aus Westen, zeitweise mäßig mit frischen Böen im Westen. In der Nacht gebietsweise Regen, lokal Nebel. Tiefstwerte 3 bis 8 Grad, im Schwarzwald und Allgäu um 1 Grad. Montag neblig trüb mit Nieselregen, 5 bis 13 Grad. Dienstag öfter Regen, 6 bis 15 Grad.
1: Derzeit liegen keine Verkehrsnachrichten vor. Eine sichere Reise zu jeder Zeit.

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0: Schon 6 Uhr. Hallo, die KI-News begleiten Sie durch den Tag mit der Stimme von Niki Stettler. Hitze und Trockenheit haben das traditionelle Gummientenrennen am 1. August sprichwörtlich auf das Trockene verlegt. Statt auf dem Binnenkanal fand der beliebte Wettbewerb dieses Jahr direkt in der Ridam City statt. Mangels fließendem Gewässer brauchte es dort eine kreative Lösung. Die gelben Enten wurden kurzerhand mit Wasser aus einer blauen Tonne über die Strecke gespült. Trotz dieses ungewohnten Ablaufs fernab des Kanals kam der Spaß bei dem Spektakel absolut nicht zu kurz. Der Waldbrand am Gonzen im Kanton St. Gallen ist erfolgreich gelöscht. Das Feuer war am Freitagabend kurz nach 21 Uhr in extrem steilem Gelände ausgebrochen. Weil die Feuerwehr den Brandherd zu Fuß kaum erreichen konnte, unterstützte ein Helikopter die Löscharbeiten aus der Luft. Nach einer strengen Brandwache durch die Nacht erstickten die Einsatzkräfte am Samstagmorgen auch die letzten Flammen. Die Kantonspolizei geht derzeit davon aus, dass ein Blitzeinschlag das Feuer entfacht hat. Eine historische Premiere am Schweizer Nationalfeiertag. Zum ersten Mal hat ein Mitglied der liechtensteinischen Regierung am 1. August eine Festrede auf Schweizer Boden gehalten. Regierungschefin Brigitte Haas sprach bei der Bundesfeier in der Gemeinde Schwyz vor rund 500 Gästen. Dabei betonte sie die enge Verbundenheit, die gemeinsamen Werte und das gegenseitige Vertrauen der beiden Nachbarländer. Als Meilenstein dieser engen Partnerschaft hob die Regierungschefin den Zollvertrag aus dem Jahr 1923 hervor. Der Musiker UHA Batman hat am Freitag sein 20. Bühnenjubiläum gefeiert. Als passender Schauplatz diente der Pool des alten Hallenbads. Genau an diesem Ort begann vor 20 Jahren seine musikalische Karriere. Nach der Vorführung eines satirischen Dokumentarfilms lieferte der Künstler mit seiner siebenköpfigen Band ein schweißtreibendes Punk-Konzert. Bei rund 40 Grad Raumtemperatur tanzte das Publikum ausgelassen. Den krönenden Abschluss der energiegeladenen Show bildete der unerwartete Auftritt seines Ex-Duo-Partners Robin aus Wien. Weiter mit dem Wetter, Kenny.
1: In Vaduz liegen die Temperaturen aktuell bei rund 24 Grad. Der heutige Bereich reicht von etwa 17 bis 31 Grad. Die anhaltende Hitzewelle bringt uns strahlenden Sonnenschein. Es bilden sich lediglich über den Bergen ein paar Quellwolken, die eventuell für ein kurzes Gewitter sorgen. Insgesamt bleibt der Wettereindruck aber äußerst freundlich und trocken. Am Montag verschärft sich die Hitze. Bei 20 bis 34 Grad gibt es wieder viel Sonne, bevor sich im Tagesverlauf über den Gipfeln einzelne Schauer bilden. Der Dienstag bringt bei 21 bis 33 Grad weiterhin hochsommerliches Wetter. Dann können sich allerdings lokal auch etwas heftigere Wärmegewitter entladen.
2: Derzeit liegen keine Meldungen vor. Gute Reise!
3: Morgen auf Radio Vaterland mit Peter Obst. Die Woche teilt sich, das Wochenende rückt spürbar näher. Ein idealer Moment für frische Energie und den absolut besten Soundtrack zum Durchstarten. Den perfekten Rhythmus dafür liefert Harry Styles mit As It Was.

Ein stimmlicher Kontrast, der größer kaum sein könnte. Von der glasklaren Kopfstimme bei Minnie Riperton geht es bei Radio Vaterland jetzt zum markanten Reibeisen von Annenmay Kantereit. Barfuß am Klavier.

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1: Die KI-News mit der Stimme von Niki Stettler. Hallo, wegen extremer Trockenheit und tiefer Wasserstände der Donau schaltet Ungarn sein einziges Kernkraftwerk am Sonntag komplett ab. Regierungschef Peter Magyar teilte mit, dass alle 4 Reaktorblöcke in Parks vom Netz gehen. Das Kraftwerk ist auf das Flusswasser zur Kühlung angewiesen und produziert normalerweise fast die Hälfte des ungarischen Stroms. Es ist die erste vollständige Abschaltung seit über 40 Jahren. Um Engpässe zu vermeiden, müssen Großverbraucher Strom sparen. Privathaushalte sollen erst als letzte von möglichen Einschränkungen betroffen sein. Der österreichische Theologe Wolfgang Palava warnt vor einer gefährlichen Vermischung von Technologie und Religion durch amerikanische Tech-Milliardäre. Im Zentrum seiner Kritik steht der Investor Peter Thiel. Laut Palava missbraucht Thiel christliche Begriffe, um demokratische Strukturen abzuwerten und die unregulierte Macht der Technologiebranche zu rechtfertigen. Weltorganisationen gelten dem Milliardär als das Böse, Politiker wie US-Vizepräsident J.D. Vance als rettende Figuren. Diese theologische Propaganda bedrohe die Gesellschaft. Europa müsse sich der antidemokratischen Gefahr dringend entgegenstellen. Damit seid ihr erstmal wieder auf dem neuesten Stand.

0: 32 nach 6. Die Sommerbrise von Blue Derubatos verweht langsam. Bei Radio Vaterland sorgt Ed Sheeran jetzt für deutlich mehr Tempo. Castle on the Hill.
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Der rasante musikalische Rückblick von Ed Sheeran verhallt. Bei Radio Vaterland übernimmt nun eine herrlich unaufgeregte Akustikgitarre das Zepter. Hawaiianische Leichtigkeit mit Jack Johnson und Better Together. 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

Lionel Richie und Truly. Ein Stück pure Romantik. Radio Vaterland schlägt musikalisch jetzt eine spürbar modernere, angenehm kühle Richtung ein. Ein hypnotischer Sog direkt hinein in Ocean Eyes von Billie Eilish.

0: 7 Uhr. Kurz reingehört, die Stimme von Niki Stettler mit den neuesten KI-News, hallo. Hitze und Trockenheit haben das traditionelle Gummientenrennen am 1. August sprichwörtlich auf das Trockene verlegt. Statt auf dem Binnenkanal fand der beliebte Wettbewerb dieses Jahr direkt in der Ridam City statt. Mangels fließendem Gewässer brauchte es dort eine kreative Lösung. Die gelben Enten wurden kurzerhand mit Wasser aus einer blauen Tonne über die Strecke gespült. Trotz dieses ungewohnten Ablaufs fernab des Kanals kam der Spaß bei dem Spektakel absolut nicht zu kurz. Der Waldbrand am Gonzen im Kanton St. Gallen ist erfolgreich gelöscht. Das Feuer war am Freitagabend kurz nach 21 Uhr in extrem steilem Gelände ausgebrochen. Weil die Feuerwehr den Brandherd zu Fuß kaum erreichen konnte, unterstützte ein Helikopter die Löscharbeiten aus der Luft. Nach einer strengen Brandwache durch die Nacht erstickten die Einsatzkräfte am Samstagmorgen auch die letzten Flammen. Die Kantonspolizei geht derzeit davon aus, dass ein Blitzeinschlag das Feuer entfacht hat. Eine historische Premiere am Schweizer Nationalfeiertag. Zum ersten Mal hat ein Mitglied der liechtensteinischen Regierung am 1. August eine Festrede auf Schweizer Boden gehalten. Regierungschefin Brigitte Haas sprach bei der Bundesfeier in der Gemeinde Schwyz vor rund 500 Gästen. Dabei betonte sie die enge Verbundenheit, die gemeinsamen Werte und das gegenseitige Vertrauen der beiden Nachbarländer. Als Meilenstein dieser engen Partnerschaft hob die Regierungschefin den Zollvertrag aus dem Jahr 1923 hervor. Der Musiker Uch Batman hat am Freitag sein 20. Bühnenjubiläum gefeiert. Als passender Schauplatz diente der Pool des alten Hallenbads. Genau an diesem Ort begann vor 20 Jahren seine musikalische Karriere. Nach der Vorführung eines satirischen Dokumentarfilms lieferte der Künstler mit seiner siebenköpfigen Band ein schweißtreibendes Punk-Konzert. Bei rund 40 Grad Raumtemperatur tanzte das Publikum ausgelassen. Den krönenden Abschluss der energiegeladenen Show bildete der unerwartete Auftritt seines Ex-Duo-Partners Robin aus Wien. Soweit die Nachrichten. Kenny, wie geht's dem Wetter?
1: In Vaduz liegen die Temperaturen aktuell bei rund 25 Grad. Der heutige Bereich reicht von etwa 17 bis 31 Grad. Dabei dominiert strahlender Sonnenschein. Über den Bergen bilden sich später dickere Quellwolken, die für kurze Gewitter sorgen können. Ansonsten bleibt es trocken. Insgesamt präsentiert sich das Wetter sehr freundlich und hochsommerlich heiß. Ein Blick auf die nächsten Tage. Am Montag bewegen sich die Werte zwischen 20 und 34 Grad, bei viel Sonne und vereinzelten Berggewittern. Am Dienstag erwarten uns 21 bis 33 Grad. Das heiße Sommerwetter hält an. Die Gefahr für lokale Hitzegewitter steigt jedoch spürbar.
2: Derzeit gibt es keine Verkehrsnachrichten. Genieße die freie Fahrt.
3: Die Woche teilt sich exakt in zwei Hälften. Eine wunderbare Balance zwischen erledigter Arbeit und frischer Energie für die kommenden Tage. Für diesen perfekten Start liefert Smorga auf Radio Vaterland den besten Soundtrack. Tim Bensko muss davor nur noch kurz die Welt

musikalische Weltrettung von Michael Jackson ist geglückt. Um 13 nach 7 richtet sich der Blick bei Radio Vaterland jetzt steil nach oben, direkt in die Sterne, mit Miles Smith und Stargazing.

Der melancholische Spaziergang mit den Kinks ist vorbei. Jetzt, um 19 nach 7, fliegen die Studiotüren schwungvoll auf und Lizzo liefert mit About Damn Time eine geballte Ladung Energie.

musikalische Spuk von Lizzo zieht langsam weiter. Bei Radio Vaterland weht stattdessen ein frischer Südstaatenwind durchs Studio. Gedanklich sind die Koffer bereits gepackt für Ella Langley und Juice in Texas.

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1: Hintergründe, News, Fakten. Die Stimme von Niki Stettler begrüßt Sie zu den KI-News. US-Präsident Donald Trump verkündet einen diplomatischen Durchbruch im Nahen Osten. Ein von den Vereinigten Staaten initiierter Friedensrat hat ein Abkommen zur vollständigen Entwaffnung der islamistischen Hamas im Gazastreifen ausgehandelt. Laut Trump zeigt sich Israel mit dieser Lösung sehr zufrieden. Die Hamas knüpft ihre Zustimmung jedoch an weitreichende Bedingungen. Die Organisation fordert den kompletten Abzug Israels aus dem Gazastreifen und beharrt auf der Gründung eines eigenen palästinensischen Staates. Wegen extremer Trockenheit und tiefer Wasserstände der Donau schaltet Ungarn sein einziges Kernkraftwerk am Sonntag komplett ab. Regierungschef Peter Magyar teilte mit, dass alle 4 Reaktorblöcke in Paks vom Netz gehen. Das Kraftwerk ist auf das Flusswasser zur Kühlung angewiesen und produziert normalerweise fast die Hälfte des ungarischen Stroms. Es ist die erste vollständige Abschaltung seit über 40 Jahren. Um Engpässe zu vermeiden, müssen Großverbraucher Strom sparen, Privathaushalte sollen erst als letzte von möglichen Einschränkungen betroffen sein. Soweit das Aktuellste.

Der unbeschwerte Pfeif-Ohrwurm von One Republic sitzt noch bestens im Ohr. Viertel vor acht, der Tag rollt an und Radio Vaterland schwenkt musikalisch direkt rüber zu den ganz großen Gefühlen. Alex Warren, Eternity.

0: Es ist wieder 8 Uhr. Die KI-News mit der Stimme von Niki Stettler, hallo. Hitze und Trockenheit haben das traditionelle Gummientenrennen am 1. August sprichwörtlich auf das Trockene verlegt. Statt auf dem Binnenkanal fand der beliebte Wettbewerb dieses Jahr direkt in der Ridam City statt. Mangels fließendem Gewässer brauchte es dort eine kreative Lösung. Die gelben Enten wurden kurzerhand mit Wasser aus einer blauen Tonne über die Strecke gespült. Trotz dieses ungewohnten Ablaufs fernab des Kanals kam der Spaß bei dem Spektakel absolut nicht zu kurz. Der Waldbrand am Gonzen im Kanton St. Gallen ist erfolgreich gelöscht. Das Feuer war am Freitagabend kurz nach 21 Uhr in extrem steilem Gelände ausgebrochen. Weil die Feuerwehr den Brandherd zu Fuß kaum erreichen konnte, unterstützte ein Helikopter die Löscharbeiten aus der Luft. Nach einer strengen Brandwache durch die Nacht erstickten die Einsatzkräfte am Samstagmorgen auch die letzten Flammen. Die Kantonspolizei geht derzeit davon aus, dass ein Blitzeinschlag das Feuer entfacht hat. Eine historische Premiere am Schweizer Nationalfeiertag. Zum ersten Mal hat ein Mitglied der liechtensteinischen Regierung am 1. August eine Festrede auf Schweizer Boden gehalten. Regierungschefin Brigitte Haas sprach bei der Bundesfeier in der Gemeinde Schwyz vor rund 500 Gästen. Dabei betonte sie die enge Verbundenheit, die gemeinsamen Werte und das gegenseitige Vertrauen der beiden Nachbarländer. Als Meilenstein dieser engen Partnerschaft hob die Regierungschefin den Zollvertrag aus dem Jahr 1923 hervor. Der Musiker Uch Batman hat am Freitag sein 20. Bühnenjubiläum gefeiert. Als passender Schauplatz diente der Pool des alten Hallenbads. Genau an diesem Ort begann vor 20 Jahren seine musikalische Karriere. Nach der Vorführung eines satirischen Dokumentarfilms lieferte der Künstler mit seiner siebenköpfigen Band ein schweißtreibendes Punk-Konzert. Bei rund 40 Grad Raumtemperatur tanzte das Publikum ausgelassen. Den krönenden Abschluss der energiegeladenen Show bildete der unerwartete Auftritt seines Ex-Duo-Partners Robin aus Wien. Das war das Neueste aus der Nachrichtenredaktion. Kenny, was sagt das Wetter?
1: In Vaduz liegen die Temperaturen aktuell bei rund 24 Grad. Der heutige Bereich reicht von etwa 17 bis 31 Grad. Die Hitzewelle bleibt uns erhalten. Es dominiert strahlender Sonnenschein. Nur über den Bergen kurmen sich später Wolken auf, die für kurze Gewitter sorgen können. Ansonsten bleibt es trocken. Der Wettereindruck ist insgesamt überaus freundlich und hochsommerlich heiß. Ein kurzer Ausblick auf die nächsten Tage. Am Montag wird es bei Werten zwischen 20 und schweißtreibenden 34 Grad noch etwas heißer. Es gibt viel Sonne, bevor nachmittags einzelne Berggewitter aufziehen. Am Dienstag pendeln die Temperaturen zwischen 21 und 33 Grad. Das sonnige Wetter setzt sich fort. Allerdings steigt dann die Gefahr für lokale, teils kräftige Gewitter.
2: Derzeit liegen keine Meldungen vor. Gute Reise.
3: Die Arbeitswoche kippt unweigerlich in Richtung Wochenende. Und genau diese frische Energie treibt den heutigen Tag an. Am Mikrofon ist Peter Obst mit Zmorga auf Radio Vaterland. Für den perfekten musikalischen Start sorgt jetzt direkt Beyoncé mit Texas Hold'em.

Die turbulente Ehemannsuche von Ray bleibt vorerst erfolglos. Hier im Studio flattert stattdessen ein herrlich grooviger Besuch herein. Treibende Rhythmen und ein brillanter Basslauf kommen von Tame Impala mit Dracula.

Wirken Johns Daniel ist verklungen. Bei Radio Vaterland zieht nun ein unwiderstehlicher Groove ein. Ein markanter Bass bringt die Studiowände zum Vibrieren. Die Isley Brothers, It's Your Thing.

Der Funk der Eisley Brothers liegt noch in der Luft. Zeit für die absolute Lieblingsplatte bei Radio Vaterland. Corinne Bailey-Ray, Put Your Records On.

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1: Willkommen zur Übersicht. KI News mit der Stimme von Niki Stettler am Mikrofon. US-Präsident Donald Trump verkündet einen diplomatischen Durchbruch im Nahen Osten. Ein von den Vereinigten Staaten initiierter Friedensrat hat ein Abkommen zur vollständigen Entwaffnung der islamistischen Hamas im Gazastreifen ausgehandelt. Laut Trump zeigt sich Israel mit dieser Lösung sehr zufrieden. Die Hamas knüpft ihre Zustimmung jedoch an weitreichende Bedingungen. Die Organisation fordert den kompletten Abzug Israels aus dem Gazastreifen und beharrt auf der Gründung eines eigenen palästinensischen Staates. Wegen extremer Trockenheit und tiefer Wasserstände der Donau schaltet Ungarn sein einziges Kernkraftwerk am Sonntag komplett ab. Regierungschef Peter Magyar teilte mit, dass alle 4 Reaktorblöcke in Paks vom Netz gehen. Das Kraftwerk ist auf das Flusswasser zur Kühlung angewiesen und produziert normalerweise fast die Hälfte des ungarischen Stroms. Es ist die erste vollständige Abschaltung seit über 40 Jahren. Um Engpässe zu vermeiden, müssen Großverbraucher Strom sparen, Privathaushalte sollen erst als letzte von möglichen Einschränkungen betroffen sein. Das war das Neueste aus der Nachrichtenredaktion.

0: Rod Stewart hat sich ja im Hafen angelegt. Die ganz großen Emotionen bleiben Radio Vaterland aber erhalten. Nur der Schauplatz wechselt jetzt. Vom weiten Wasser direkt ins Kirchenschiff. Hozier mit Take Me to Church.
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1: Es ist 9 Uhr. Wissen direkt ins Ohr, KI-News mit der Stimme von Niki Stettler. Hitze und Trockenheit haben das traditionelle Gummientenrennen am 1. August sprichwörtlich auf das Trockene verlegt. Statt auf dem Binnenkanal fand der beliebte Wettbewerb dieses Jahr direkt in der Ridam City statt. Mangels fließendem Gewässer brauchte es dort eine kreative Lösung. Die gelben Enten wurden kurzerhand mit Wasser aus einer blauen Tonne über die Strecke gespült. Trotz dieses ungewohnten Ablaufs fernab des Kanals kam der Spaß bei dem Spektakel absolut nicht zu kurz. Der Waldbrand am Gonzen im Kanton St. Gallen ist erfolgreich gelöscht. Das Feuer war am Freitagabend kurz nach 21 Uhr in extrem steilem Gelände ausgebrochen. Weil die Feuerwehr den Brandherd zu Fuß kaum erreichen konnte, unterstützte ein Helikopter die Löscharbeiten aus der Luft. Nach einer strengen Brandwache durch die Nacht erstickten die Einsatzkräfte am Samstagmorgen auch die letzten Flammen. Die Kantonspolizei geht derzeit davon aus, dass ein Blitzeinschlag das Feuer entfacht hat. Eine historische Premiere am Schweizer Nationalfeiertag. Zum ersten Mal hat ein Mitglied der liechtensteinischen Regierung am 1. August eine Festrede auf Schweizer Boden gehalten. Regierungschefin Brigitte Haas sprach bei der Bundesfeier in der Gemeinde Schwyz vor rund 500 Gästen. Dabei betonte sie die enge Verbundenheit, die gemeinsamen Werte und das gegenseitige Vertrauen der beiden Nachbarländer. Als Meilenstein dieser engen Partnerschaft hob die Regierungschefin den Zollvertrag aus dem Jahr 1923 hervor. Der Musiker Uwe Batman hat am Freitag sein 20. Bühnenjubiläum gefeiert. Als passender Schauplatz diente der Pool des alten Hallenbads. Genau an diesem Ort begann vor 20 Jahren seine musikalische Karriere. Nach der Vorführung eines satirischen Dokumentarfilms lieferte der Künstler mit seiner siebenköpfigen Band ein schweißtreibendes Punk-Konzert. Bei rund 40 Grad Raumtemperatur tanzte das Publikum ausgelassen. Den krönenden Abschluss der energiegeladenen Show bildete der unerwartete Auftritt seines Ex-Duo-Partners Robin aus Wien. Jetzt das Wetter. Kenny?
2: In Vaduz liegen die Temperaturen aktuell in einem sommerlichen Bereich. Die heutigen Werte reichen von etwa 17 bis 31 Grad. Die Hitzewelle hat die Region weiterhin fest im Griff. Zunächst dominiert strahlender Sonnenschein den Himmel, bevor sich im weiteren Tagesverlauf vor allem über den Bergen größere Quellwolken bilden. Dort ist dann auch ein kurzes Gewitter möglich. Insgesamt ist der Wettereindruck aber ausgesprochen freundlich, überwiegend trocken und hochsommerlich heiß. Der Blick auf die kommenden zwei Tage zeigt keine große Abkühlung. Am Montag verschärft sich die Hitze bei Werten zwischen 20 und 34 Grad sogar noch etwas. Dazu gibt es viel Sonne und nur vereinzelt Schauer im Bergland. Auch am Dienstag bleibt es bei 21 bis 33 Grad sonnig und heiß. Am Nachmittag steigt jedoch die Gefahr für lokale und teils kräftige Hitzegewitter.
3: Ich würde sagen, es kann so bleiben. Keine Verkehrsnachrichten. Gute Fahrt.
4: Die Woche teilt sich genau in diesem Moment und der Blick geht unweigerlich Richtung Wochenende. Eine hervorragende Kulisse für die All-Time-Classics bei Radio Vaterland. Am Mikrofon ist Peter Obst mit echten musikalischen Meilensteinen. Den Anfang machen The Rolling Stones mit Brown.

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1: Informativ, digital, aktuell. KI News mit der Stimme von Niki Stettler. US-Präsident Donald Trump verkündet einen diplomatischen Durchbruch im Nahen Osten. Ein von den Vereinigten Staaten initiierter Friedensrat hat ein Abkommen zur vollständigen Entwaffnung der islamistischen Hamas im Gazastreifen ausgehandelt. Laut Trump zeigt sich Israel mit dieser Lösung sehr zufrieden. Die Hamas knüpft ihre Zustimmung jedoch an weitreichende Bedingungen. Die Organisation fordert den kompletten Abzug Israels aus dem Gazastreifen und beharrt auf der Gründung eines eigenen palästinensischen Staates. 10 Mitglieder im Bundeshaus haben die Politik im Blut. Schon ihre Eltern saßen

im eidgenössischen Parlament. Die Aargauer Mitte-Ständerätin Marianne Binder etwa folgt den Spuren ihres Vaters. Der Berner Grünen-Nationalrat Kilian Baumann tritt das politische Erbe seiner Eltern an. Und Benjamin Gietzen-Danner, der 2001 als 18-Jähriger in die Politik einstieg, übernahm später nahtlos den SVP-Sitz seines Vaters Ulrich. Dabei pflegt er heute jedoch einen deutlich pragmatischeren Stil als der einst polternde Patron. Das waren die aktuellen Meldungen.

Puls um 21:15 wieder etwas sinken. Bei Radio Vaterland wird es nun geradezu episch und wunderbar sphärisch. Pink Floyd mit Comfortably Numb.

Es ist 10 Uhr. Hallo und willkommen. Die Stimme von Niki Stettler führt Sie durch die KI-News. Starker Auftritt der Liechtensteiner Mountainbiker bei der Europameisterschaft im Tessin. Am Monte Ceneri überzeugte Felix Sprenger im Cross-Country-Rennen der Kategorie unter 23. Er erkämpfte sich den hervorragenden 13. Rang. Romano Püntener hatte im selben Rennen weniger Glück und fiel durch einen technischen Defekt in der ersten Runde weit zurück. Dafür bewies Püntener im Short Track seine

0: große Klasse und sicherte sich einen starken 12. Platz. Hitze und Trockenheit haben das traditionelle Gummientenrennen am 1. August sprichwörtlich auf das Trockene verlegt. Statt auf dem Binnenkanal fand der beliebte Wettbewerb dieses Jahr direkt in der Ridam City statt. Mangels fließendem Gewässer brauchte es dort eine kreative Lösung. Die gelben Enten wurden kurzerhand mit Wasser aus einer blauen Tonne über die Strecke gespült. Trotz dieses ungewohnten Ablaufs fernab des Kanals kam der Spaß bei dem Spektakel absolut nicht zu kurz. Der Waldbrand am Gonzen im Kanton St. Gallen ist erfolgreich gelöscht. Das Feuer war am Freitagabend kurz nach 21 Uhr in extrem steilem Gelände ausgebrochen. Weil die Feuerwehr den Brandherd zu Fuß kaum erreichen konnte, unterstützte ein Helikopter die Löscharbeiten aus der Luft. Nach einer strengen Brandwache durch die Nacht erstickten die Einsatzkräfte am Samstagmorgen auch die letzten Flammen. Die Kantonspolizei geht derzeit davon aus, dass ein Blitzeinschlag das Feuer entfacht hat. Eine historische Premiere am Schweizer Nationalfeiertag. Zum ersten Mal hat ein Mitglied der liechtensteinischen Regierung am 1. August eine Festrede auf Schweizer Boden gehalten. Regierungschefin Brigitte Haas sprach bei der Bundesfeier in der Gemeinde Schwyz vor rund 500 Gästen. Dabei betonte sie die enge Verbundenheit, die gemeinsamen Werte und das gegenseitige Vertrauen der beiden Nachbarländer. Als Meilenstein dieser engen Partnerschaft hob die Regierungschefin den Zollvertrag aus dem Jahr 1923 hervor. Jetzt das Wetter. Kenny?
1: In Vaduz liegen die Temperaturen aktuell bei rund 24 Grad. Der heutige Bereich reicht von etwa 17 bis 31 Grad. Die Hitzewelle setzt sich ungebremst fort. Vielerorts dominiert strahlender Sonnenschein. Über den Bergen bilden sich zwar größere Quellwolken, die für ein kurzes Gewitter sorgen können, insgesamt bleibt der Wettereindruck aber überaus freundlich, hochsommerlich und größtenteils trocken. Der Ausblick auf die kommenden Tage verspricht weitere Sommerhitze. Am Montag bewegen sich die Werte zwischen 20 und 34 Grad, bei viel Sonne und einem leichten Gewitterrisiko im Bergland. Am Dienstag erwartet uns ein ganz ähnliches Bild. Die Temperaturen liegen dann zwischen 21 und 33 Grad. Es bleibt sonnig und heiß, jedoch mit einer leicht erhöhten Gefahr für teils kräftige Wärmegewitter über den Gipfeln.
2: Derzeit liegen keine Verkehrsnachrichten vor. Eine sichere Reise zu jeder Zeit.

dem treibenden Beat von Avicii zieht um 7 nach 10 bei Radio Vaterland pure karibische Gelassenheit ein. Alles wird gut, verspricht Bob Marley mit Three Little Birds.

Die Überlebenshymne von Gloria Gaynor sorgt für frischen Rückenwind im Studio. Mit dieser unzerstörbaren Energie bleibt Radio Vaterland in Bewegung. Ein legendäres Keyboard übernimmt sofort das Kommando. Dire Straits, Walk of Life.

Sam Cooke hinterlässt eine wunderbare Welt. Bei Radio Vaterland glitzert jetzt völlig ungeniert die Discokugel. Auf die Tanzfläche ruft pure schwedische Leidenschaft.

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1: Die neuesten KI-Nachrichten mit der Stimme von Niki Stettler. Hallo. In der Schweiz haben Wölfe in der aktuellen Alpsaison deutlich weniger Nutztiere gerissen als im Vorjahr. Die Zahl sank von 402 auf 183 getötete Tiere. Laut dem Bundesamt für Umwelt und der Gruppe Wolf Schweiz ist dieser Rückgang auf zwei Hauptfaktoren zurückzuführen. Zum einen zeigen die präventiven Abschüsse von 76 Wölfen Lokalwirkung. Zum anderen gilt der verstärkte Herdenschutz als entscheidend. Trotz der gesunkenen Schäden wächst die Population weiter. Aktuell leben mehr als 350 Wölfe in der Schweiz. 10 Mitglieder im Bundeshaus haben die Politik im Blut. Schon ihre Eltern saßen im eidgenössischen Parlament. Die Aargauer Mitteständerätin Marianne Binder etwa folgt den Spuren ihres Vaters. Der Berner Grünen Nationalrat Kilian Baumann tritt das politische Erbe seiner Eltern an. Und Benjamin Gietzen-Danner, der 2001 als 18-Jähriger in die Politik einstieg, übernahm später nahtlos den SVP-Sitz seines Vaters Ulrich. Dabei pflegt er heute jedoch einen deutlich pragmatischeren Stil als der einst polternde Patron. Das war das Neueste aus der Nachrichtenredaktion.

Die schillernde Party von Prince aus 1999 verblasst. 22:07 und bei Radio Vaterland weht jetzt eine sanfte kalifornische Brise herein. Pures Fernweh mit The Mamas and the Papas und California Dreaming.

Lionel Richie hat eben noch sanft angeklopft. Um 17 vor 11 wird es bei Radio Vaterland nun direkt wieder geschäftig. Einfach die Ärmel hochkrempeln für Dolly Parton und 9 to 5.

Es ist wieder 11 Uhr. Hallo und willkommen. Die Stimme von Niki Stettler führt Sie durch die KI-News. Starker Auftritt der Liechtensteiner Mountainbiker bei der Europameisterschaft im Tessin. Am Monte Ceneri überzeugte Felix Sprenger im Cross-Country-Rennen der Kategorie unter 23. Er erkämpfte sich den hervorragenden 13. Rang. Romano Püntener hatte im selben Rennen weniger Glück und fiel durch einen technischen Defekt in der ersten Runde weit zurück. Dafür bewies Püntener im Shorttrack seine große Klasse und sicherte sich einen starken 12. Platz. Hitze und Trockenheit haben das traditionelle Gummientenrennen am 1. August sprichwörtlich auf das Trockene verlegt. Statt auf dem Binnenkanal fand der beliebte Wettbewerb dieses Jahr direkt in der Riedam City statt. Mangels fließendem Gewässer brauchte es dort eine kreative Lösung. Die gelben Enten wurden kurzerhand mit Wasser aus einer blauen Tonne über die Strecke gespült. Trotz dieses ungewohnten Ablaufs fernab des Kanals kam der Spaß bei dem Spektakel absolut

0: zu kurz. Der Waldbrand am Gonzen im Kanton St. Gallen ist erfolgreich gelöscht. Das Feuer war am Freitagabend kurz nach 21 Uhr in extrem steilem Gelände ausgebrochen. Weil die Feuerwehr den Brandherd zu Fuß kaum erreichen konnte, unterstützte ein Helikopter die Löscharbeiten aus der Luft. Nach einer strengen Brandwache durch die Nacht erstickten die Einsatzkräfte am Samstagmorgen auch die letzten Flammen. Die Kantonspolizei geht derzeit davon aus, dass ein Blitzeinschlag das Feuer entfacht hat. Eine historische Premiere am Schweizer Nationalfeiertag. Zum ersten Mal hat ein Mitglied der liechtensteinischen Regierung am 1. August eine Festrede auf Schweizer Boden gehalten. Regierungschefin Brigitte Haas sprach bei der Bundesfeier in der Gemeinde Schwyz vor rund 500 Gästen. Dabei betonte sie die enge Verbundenheit, die gemeinsamen Werte und das gegenseitige Vertrauen der beiden Nachbarländer. Als Meilenstein dieser engen Partnerschaft hob die Regierungschefin den Zollvertrag aus dem Jahr 1923 hervor. Soweit die Nachrichten. Kenny, wie geht's dem Wetter?
1: In Vaduz liegen die Temperaturen aktuell bei rund 25 Grad. Der heutige Bereich reicht von etwa 17 bis 31 Grad. Die anhaltende Hitzewelle sorgt für strahlenden Sonnenschein am blauen Himmel. Im weiteren Verlauf bilden sich über den Bergen einige Quellwolken, die dort für ein kurzes Gewitter sorgen können. Insgesamt ist der Wettereindruck aber überaus freundlich, weitgehend trocken und hochsommerlich. Ein kurzer Ausblick auf die kommenden Tage. Am Montag wird es bei 20 bis 34 Grad noch etwas heißer. Es gibt reichlich Sonne und abseits der Gebirge bleibt es trocken. Am Dienstag setzt sich das sonnige Wetter bei 21 bis 33 Grad nahtlos fort. Am Nachmittag ziehen dann allerdings örtlich teils kräftige Hitzegewitter auf.
2: Derzeit liegen keine Meldungen vor. Gute Reise!

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1: Hintergründe, News, Fakten. Die Stimme von Niki Stettler begrüßt Sie zu den KI-News. In der Schweiz haben Wölfe in der aktuellen Alpsaison deutlich weniger Nutztiere gerissen als im Vorjahr. Die Zahl sank von 402 auf 183 getötete Tiere. Laut dem Bundesamt für Umwelt und der Gruppe Wolf Schweiz ist dieser Rückgang auf zwei Hauptfaktoren zurückzuführen. Zum einen zeigen die präventiven Abschüsse von 76 Wölfen Lokalwirkung. Zum anderen gilt der verstärkte Herdenschutz als entscheidend. Trotz der gesunkenen Schäden wächst die Population weiter. Aktuell leben mehr als 350 Wölfe in der Schweiz. 10 Mitglieder im Bundeshaus haben die Politik im Blut. Schon ihre Eltern saßen im eidgenössischen Parlament. Die Aargauer Mitte-Ständerätin Marianne Binder etwa folgt den Spuren ihres Vaters. Der Berner Grünen-Nationalrat Kilian Baumann tritt das politische Erbe seiner Eltern an. Und Benjamin Gietzendanner, der 2001 als 18-Jähriger in die Politik einstieg, übernahm später nahtlos den SVP-Sitz seines Vaters Ulrich. Dabei pflegt er heute jedoch einen deutlich pragmatischeren Stil als der einst polternde Patron.
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sommerlichen Rhythmen von Alvaro Solers Sophia ziehen weiter. 22 vor 12 bei Radio Vaterland. An der Bar übernimmt nun ein unverkennbarer Meister an den Tasten. Billy Joel mit Piano.

Wenn der Pianoman die Schicht beendet, bleibt um 18 vor 12 bei Radio Vaterland noch reichlich Raum für große musikalische Gesten. Wahre Freundschaft klingt genauso. Bill Withers.

12 Uhr. Hallo, Sie hören die KI News, ich bin die Stimme von Niki Stettler. Starker Auftritt der Liechtensteiner Mountainbiker bei der Europameisterschaft im Tessin. Am Monte Ceneri überzeugte Felix Sprenger im Cross-Country-Rennen der Kategorie unter 23. Er erkämpfte sich den hervorragenden 13. Rang. Romano Püntener hatte im selben Rennen weniger Glück und fiel durch einen technischen Defekt in der ersten Runde weit zurück. Dafür bewies Püntener im Shorttrack seine große Klasse und sicherte sich einen starken 12. Platz. Hitze und Trockenheit haben das traditionelle Gummientenrennen am 1. August sprichwörtlich auf das Trockene verlegt. Statt auf dem Binnenkanal fand der beliebte Wettbewerb dieses Jahr direkt in der Ridam City statt. Mangels fließendem Gewässer brauchte es dort eine kreative Lösung. Die gelben Enten wurden kurzerhand mit Wasser aus einer blauen Tonne über die Strecke gespült. Trotz dieses ungewohnten Ablaufs fernab des Kanals kam der Spaß bei dem Spektakel absolut nicht zu kurz. Der Waldbrand am Gonzen im Kanton St. Gallen ist erfolgreich gelöscht. Das Feuer war am Freitagabend kurz nach 21 Uhr in extrem steilem Gelände ausgebrochen. Weil die Feuerwehr den Brandherd zu Fuß kaum erreichen konnte, unterstützte ein Helikopter die Löscharbeiten aus der Luft. Nach einer strengen Brandwache durch die Nacht erstickten die Einsatzkräfte am Samstagmorgen auch die letzten Flammen. Die Kantonspolizei geht derzeit davon aus, dass ein Blitzeinschlag das Feuer entfacht hat. Eine historische Premiere.

0: Ehre am Schweizer Nationalfeiertag. Zum ersten Mal hat ein Mitglied der liechtensteinischen Regierung am 1. August eine Festrede auf Schweizer Boden gehalten. Regierungschefin Brigitte Haas sprach bei der Bundesfeier in der Gemeinde Schwyz vor rund 500 Gästen. Dabei betonte sie die enge Verbundenheit, die gemeinsamen Werte und das gegenseitige Vertrauen der beiden Nachbarländer. Als Meilenstein dieser engen Partnerschaft hob die Regierungschefin den Zollvertrag aus dem Jahr 1923 hervor.
1: Besten Dank, Niki. In Vaduz liegen die Temperaturen aktuell bei rund 25 Grad. Der heutige Bereich reicht von etwa 16 bis 31 Grad. Der Sonnenschein überwiegt deutlich am Himmel. Über den Bergen bilden sich ein paar dickere Quellwolken, die für vereinzelte und kurze Gewitter sorgen können. Abseits davon bleibt es trocken. Insgesamt präsentiert sich das Wetter hochsommerlich heiß und sehr freundlich. Am Montag verschärft sich die Hitze bei Tiefstwerten von 20 und Höchstwerten von 34 Grad. Es gibt viel strahlenden Sonnenschein, gepaart mit einem leichten Risiko für späte Wärmegewitter im Bergland. Der Dienstag bringt bei 21 bis 33 Grad eine Fortsetzung des sonnigen Sommerwetters, wobei die Neigung zu teils kräftigen Schauern und Gewittern über den Gipfeln etwas zunimmt.
2: Derzeit gibt es keine Verkehrsnachrichten. Genieße die freie Fahrt.
3: Die Sonne steht am höchsten Punkt über dem Ländle und bei Radio Vaterland beginnt jetzt Mittag. Genau der richtige Moment, um genussvoll durchzuatmen und mit richtig guten Vibes frische Energie zu sammeln. Den optimalen

Um 11:45 liegt die musikalische Messlatte enorm hoch. Alicia Keys übergibt nahtlos an zwei absolute Pop-Giganten, die sofort pure Leichtigkeit versprühen. Michael Jackson und Justin Timberlake, Love Never Felt So Good.

Der sonnige Vibe von One Republic schwingt noch wunderbar im Raum mit. Radio Vaterland erhöht die musikalische Intensität jetzt mühelos. Sia und Sean Paul übernehmen direkt mit Cheap Thrills.

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1: Schön, dass Sie dabei sind. Hier sind die KI-News mit der Stimme von Niki Stettler. In der Schweiz haben Wölfe in der aktuellen Alpsaison deutlich weniger Nutztiere gerissen als im Vorjahr. Die Zahl sank von 402 auf 183 getötete Tiere. Laut dem Bundesamt für Umwelt und der Gruppe Wolf Schweiz ist dieser Rückgang auf zwei Hauptfaktoren zurückzuführen. Zum einen zeigen die präventiven Abschüsse von 76 Wölfen lokal Wirkung. Zum anderen gilt der verstärkte Herdenschutz als entscheidend. Trotz der gesunkenen Schäden wächst die Population weiter. Aktuell leben mehr als 350 Wölfe in der Schweiz. 10 Mitglieder im Bundeshaus haben die Politik im Blut. Schon ihre Eltern saßen im eidgenössischen Parlament. Die Aargauer Mitte-Ständerätin Marianne Binder etwa folgt den Spuren ihres Vaters. Der Berner Grünen-Nationalrat Kilian Baumann tritt das politische Erbe seiner Eltern an. Und Benjamin Gietzendanner, der 2001 als 18-Jähriger in die Politik einstieg, übernahm später nahtlos den SVP-Sitz seines Vaters Ulrich. Dabei pflegt er heute jedoch einen deutlich pragmatischeren Stil als der einst polternde Patron. Soweit das Aktuellste.

Der Trompetensound von Kungs schwingt noch spürbar im Raum nach. Bei Radio Vaterland wird es jetzt musikalisch ein ganzes Stück provokanter. Pures Selbstbewusstsein liefert Rihanna mit S&M.

Bei Radio Vaterland weht nach dem Lambada noch ein Hauch Südamerika durchs Studio. Jetzt brechen endgültig die Sonnenstrahlen durch. Katrina and the Waves mit Walking on Sunshine.

schon 13 Uhr. Die Stimme von Niki Stettler für die KI News. Legen wir los. Hallo. Starker Auftritt der Liechtensteiner Mountainbiker bei der Europameisterschaft im Tessin. Am Monte Ceneri überzeugte Felix Sprenger im Cross-Country-Rennen der Kategorie unter 23. Er erkämpfte sich den hervorragenden 13. Rang. Romano Püntener hatte im selben Rennen weniger Glück und fiel durch einen technischen Defekt in der ersten Runde weit zurück. Dafür bewies Püntener im Shorttrack seine große Klasse und sicherte sich einen starken 12. Platz. Hitze und Trockenheit haben das traditionelle Gummientenrennen am 1. August sprichwörtlich auf das Trockene verlegt. Statt auf dem Binnenkanal fand der beliebte Wettbewerb dieses Jahr direkt in der Riedam City statt. Mangels fließendem Gewässer brauchte es dort eine kreative Lösung. Die gelben Enten wurden kurzerhand mit Wasser aus einer blauen Tonne über die Strecke gespült. Trotz dieses ungewohnten Ablaufs fernab des Kanals kam der Spaß bei dem Spektakel absolut nicht zu kurz. Der Waldbrand am Gonzen im Kanton St. Gallen ist erfolgreich gelöscht. Das Feuer war am Freitagabend kurz nach 21 Uhr in extrem steilem Gelände ausgebrochen. Weil die Feuerwehr den Brandherd zu Fuß kaum erreichen konnte, unterstützte ein Helikopter die Löscharbeiten aus der Luft. Nach einer strengen Brandwache durch die Nacht erstickten die Einsatzkräfte am Samstagmorgen auch die letzten Flammen. Die Kantonspolizei geht derzeit davon aus, dass ein Blitzeinschlag das Feuer entfacht hat. Eine historische Premiere am Schweizer Nationalfeiertag. Zum ersten Mal hat ein Mitglied der liechtensteinischen Regierung am 1. August eine Festrede auf Schweizer Boden gehalten. Regierungschefin Brigitte Haas sprach bei der Bundesfeier in der Gemeinde Schwyz vor rund 500 Gästen. Dabei betonte sie die enge Verbundenheit, die gemeinsamen Werte und das gegenseitige Vertrauen.

0: Frauen der beiden Nachbarländer. Als Meilenstein dieser engen Partnerschaft hob die Regierungschefin den Zollvertrag aus dem Jahr 1923 hervor. Weiter mit dem Wetter, Kenny.
1: In Vaduz liegen die Temperaturen aktuell bei rund 24 Grad. Der heutige Bereich reicht von etwa 16 bis 31 Grad. Die Hitzewelle hat uns fest im Griff. Zunächst dominiert strahlender Sonnenschein, bevor sich dicke Quellwolken bilden. In den Bergen kann es dann kräftig krachen, inklusive Platzregen und böigem Wind. Unten im Rheintal bleibt es meist trocken. Insgesamt zeigt sich das Wetter heute freundlich und hochsommerlich heiß. Am Montag bewegen sich die Werte zwischen 20 und 34 Grad. Es gibt viel Sonne und spürbaren Föhnwind. Nachmittags sind über den Gipfeln Gewitter möglich. Der Dienstag bringt bei 21 bis 34 Grad ein ähnliches Bild. Das schweißtreibende Sommerwetter geht mit viel Sonnenschein weiter, bevor am Abend lokale Wärmegewitter aufziehen.
2: Derzeit gibt es keine Verkehrsnachrichten. Genieße die freie Fahrt.
3: Die Woche neigt sich sanft der zweiten Hälfte zu und bringt eine herrlich entspannte Energie mit. Perfekt für den Mittag hier bei Radio Vaterland. Die musikalische Begleitung für eine genussvolle Pause startet mit The Beach Boys und Wouldn't It Be Nice?

The Fate of Ophelia von Taylor Swift noch kurz ein Hinweis. In Schaan läuft gerade ein großer Einsatz. Laut Landespolizei brennt es im Dach einer Schreinerei. Feuerwehren aus Schaan und Vaduz, Polizei und Rettungsdienst sind vor Ort. Das Gebiet um den Tanzplatz ist bis auf Weiteres gesperrt. Die Ursache ist noch unklar. Pass auf dich auf. Es ist jetzt 13:09 Uhr am Sonntag. Weiter mit Iron Lion Zion.

Ein internationales Gipfeltreffen übernimmt bei Radio Vaterland. Firestone von Kygo war die ideale Steilvorlage, um jetzt bündeln Coldplay, Little Sims und Burna

Heute öffnet das bäuerliche Wohnmuseum im Biedermannhus an der Adresse Dorf 62 in Schellenberg seine Türen. Von 14 bis 17 Uhr gibt es dort einen authentischen Einblick in das Leben in Liechtenstein um 1900. Für Familien und geschichtsinteressierte Personen bietet die Ausstellung des Liechtensteinischen Landesmuseums viel zu entdecken. Der Eintritt ist frei.

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1: Die KI-News mit der Stimme von Niki Stettler. Hallo. In der Schweiz haben Wölfe in der aktuellen Alpsaison deutlich weniger Nutztiere gerissen als im Vorjahr. Die Zahl sank von 402 auf 183 getötete Tiere. Laut dem Bundesamt für Umwelt und der Gruppe Wolf Schweiz ist dieser Rückgang auf zwei Hauptfaktoren zurückzuführen. Zum einen zeigen die präventiven Abschüsse von 76 Wölfen lokal Wirkung. Zum anderen gilt der verstärkte Herdenschutz als entscheidend. Trotz der gesunkenen Schäden wächst die Population weiter. Aktuell leben mehr als 350 Wölfe in der Schweiz. 10 Mitglieder im Bundeshaus haben die Politik im Blut. Schon ihre Eltern saßen im eidgenössischen Parlament. Die Aargauer Mitteständerätin Marianne Binder etwa folgt den Spuren ihres Vaters. Der Berner Grünen-Nationalrat Kilian Baumann tritt das politische Erbe seiner Eltern an. Und Benjamin Gietzendanner, der 2001 als 18-Jähriger in die Politik einstieg, übernahm später nahtlos den SVP-Sitz seines Vaters Ulrich. Dabei pflegt er heute jedoch einen deutlich pragmatischeren Stil als der einst polternde Patron. Soweit das Aktuellste.

Die ganz große Stadiongeste von Bon Jovi verabschiedet sich. Bei Radio Vaterland folgt als sonnendurchfluteter Kontrast nun pure akustische Leichtigkeit. Jason Mraz und Corby Kelley mit

So viel sanfte musikalische Harmonie schwebte gerade noch durch den Raum. Jetzt dreht Radio Vaterland die Energie spürbar auf und bittet direkt aufs Parkett. Jennifer Lopez, Let's Get Loud.

Dominik Feig hinterlässt mit White Keys einen herrlich leichtfüßigen Groove. 10 vor 2 bei Radio Vaterland. Der Rhythmus bleibt, bekommt jetzt aber eine ordentliche Portion Soul verpasst. Bruno Mars, I Just Might.

0: 14 Uhr. Willkommen zur Übersicht. KI News mit der Stimme von Niki Stettler am Mikrofon. In Schaan läuft derzeit ein umfangreicher Einsatz der Rettungskräfte wegen eines Brandes in einer Schreinerei. Nach Angaben der Landespolizei haben die Flammen den Dachbereich des Gebäudes erfasst. Die Feuerwehren aus Schaan und Vaduz sind mit einem starken Aufgebot vor Ort und bekämpfen das Feuer. Aufgrund der laufenden Löscharbeiten ist das gesamte Gebiet rund um den Tanzplatz bis auf Weiteres komplett gesperrt. Warum das Feuer ausgebrochen ist, bleibt bislang unklar. Starker Auftritt der Liechtensteiner Mountainbiker bei der Europameisterschaft im Tessin. Am Monte Ceneri überzeugte Felix Sprenger im Cross-Country-Rennen der Kategorie unter 23. Er erkämpfte sich den hervorragenden 13. Rang. Romano Püntener hatte im selben Rennen weniger Glück und fiel durch einen technischen Defekt in der ersten Runde weit zurück. Dafür bewies Püntener im Shorttrack seine große Klasse und sicherte sich einen starken 12. Platz. Hitze und Trockenheit haben das traditionelle Gummientenrennen am 1. August sprichwörtlich auf das Trockene verlegt. Statt auf dem Binnenkanal fand der beliebte Wettbewerb dieses Jahr direkt in der Ridam City statt. Mangels fließendem Gewässer brauchte es dort eine kreative Lösung. Die gelben Enten wurden kurzerhand mit Wasser aus einer blauen Tonne über die Strecke gespült. Trotz dieses ungewohnten Ablaufs fernab des Kanals kam der Spaß bei dem Spektakel absolut nicht zu kurz. Der Waldbrand am Gonzen im Kanton St. Gallen ist erfolgreich gelöscht. Das Feuer war am Freitagabend kurz nach 21 Uhr in extrem steilem Gelände ausgebrochen. Weil die Feuerwehr den Brandherd zu Fuß kaum erreichen konnte, unterstützte ein Helikopter die Löscharbeiten aus der Luft. Nach einer strengen Brandwache durch die Nacht erstickten die Einsatzkräfte am Samstagmorgen auch die letzten Flammen. Die Kantonspolizei geht derzeit davon aus, dass ein Blitzeinschlag das Feuer entfacht hat. Soweit die Nachrichten. Kenny, was macht das Wetter?
1: In Vaduz steht ein hochsommerlicher Abend bei rund 30 Grad bevor. Der Himmel zeigt sich anfangs noch freundlich, doch vom Bergland her ziehen bald dicke Quellwolken auf. Im weiteren Verlauf

0: sind kräftige Platzregen oder Gewitter mit stürmischen Böen durchaus möglich. Die Nacht bringt bei lauen 24 Grad kaum Abkühlung. Am Montag greift dann ein böiger Föhn im Rheintal ein. Nach 20 Grad am Morgen wird es mit bis zu 34 Grad richtig heiß, bevor nachmittags erneut Gewitter aufziehen. Der Dienstag setzt dieses schweißtreibende Sommerwetter nahtlos fort. Nach milden 21 Grad in der Früh klettern die Werte auf sonnige 35 Grad, gefolgt von lokalen Wärmegewittern am späten Nachmittag.
1: Derzeit liegen keine Meldungen vor. Gute Reise!
2: Der Marktplatz auf Radio Vaterland startet in eine frische Runde. Die Luft riecht heute schon ein kleines bisschen nach nahendem Wochenende, die Energie steigt spürbar an. Passend dazu erklingt nun eine unverkennbare, kraftvolle Stimme. Bonnie Tyler mit Lost in France.

0: Sulfo Dynamics sorgt verlässlich für ein Schmunzeln. Bei Radio Vaterland landet der Sound jetzt ohne Umwege wieder im frischen Pop. Alex Warren mit Ordinary.
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0: Der Sulfo Dynamics sorgt verlässlich für ein Schmunzeln. Bei Radio Vaterland landet der Sound jetzt ohne Umwege wieder im frischen Pop. Alex Warren mit Ordinary.
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Nach dem modernen Pop von Alex Warren biegt Radio Vaterland direkt auf die musikalische Retro-Überholspur ab. Purer Glamrock übernimmt jetzt schwungvoll das Ruder. Matt mit Oh.

Toyota Fan Fleet bringt mit Highway Tune die Verstärker auf Betriebstemperatur. Um 26 nach 2 bleibt der Fuß bei Radio Vaterland auf dem Gaspedal. Fleetwood Mac übernehmen mit

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1: Informativ, digital, aktuell. KI News mit der Stimme von Niki Stettler. Am 27. September 2026 entscheidet die Schweiz an der Urne über die Neutralitätsinitiative. Der Vorstoß verlangt einen rigorosen Kurs. Keine Übernahme von EU-Sanktionen mehr, erlaubt wären nur noch UNO-Beschlüsse. Auch die militärische Zusammenarbeit mit der NATO oder der EU wäre künftig vom Tisch. Die Fachwelt ist gespannt. Droht der Schweiz der völlige europäische Alleingang und eine wehrlose Isolation? Oder ist es der konsequente Schritt zu einer Friedenspolitik, die auf Diplomatie statt auf militärische Abschreckung setzt? In der Schweiz haben Wölfe in der aktuellen Alpsaison deutlich weniger Nutztiere gerissen als im Vorjahr. Die Zahl sank von 402 auf 183 getötete Tiere. Laut dem Bundesamt für Umwelt und der Gruppe Wolf Schweiz ist dieser Rückgang auf zwei Hauptfaktoren zurückzuführen. Zum einen zeigen die präventiven Abschüsse von 76 Wölfen lokal Wirkung, zum anderen gilt der verstärkte Herdenschutz als entscheidend. Trotz der gesunkenen Schäden wächst die Population weiter. Aktuell leben mehr als 350 Wölfe in der Schweiz. Das waren die Nachrichten.

Kasabian legt mit dem Comeback-Kit eine herrliche Indie-Wucht vor. Radio Vaterland lenkt diese Energie jetzt galant auf die klassische Rockabilly-Piste um. Shaken Stevens mit You Drive Me Crazy.

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0: Es ist 15 Uhr. Die neuesten KI-Nachrichten mit der Stimme von Niki Stettler. Hallo. In Schaan läuft derzeit ein umfangreicher Einsatz der Rettungskräfte wegen eines Brandes in einer Schreinerei. Nach Angaben der Landespolizei haben die Flammen den Dachbereich des Gebäudes erfasst. Die Feuerwehren aus Schaan und Vaduz sind mit einem starken Aufgebot vor Ort und bekämpfen das Feuer. Aufgrund der laufenden Löscharbeiten ist das gesamte Gebiet rund um den Tanzplatz bis auf Weiteres komplett gesperrt. Warum das Feuer ausgebrochen ist, bleibt bislang unklar. Starker Auftritt der Liechtensteiner Mountainbiker bei der Europameisterschaft im Tessin. Am Monte Ceneri überzeugte Felix Sprenger im Cross-Country-Rennen der Kategorie unter 23. Er erkämpfte sich den hervorragenden 13. Rang. Romano Püntener hatte im selben Rennen weniger Glück und fiel durch einen technischen Defekt in der ersten Runde weit zurück. Dafür bewies Püntener im Shorttrack seine große Klasse und sicherte sich einen starken 12. Platz. Hitze und Trockenheit haben das traditionelle Gummientenrennen am 1. August sprichwörtlich auf das Trockene verlegt. Statt auf dem Binnenkanal fand der beliebte Wettbewerb dieses Jahr direkt in der Riedam City statt. Mangels fließendem Gewässer brauchte es dort eine kreative Lösung. Die gelben Enten wurden kurzerhand mit Wasser aus einer blauen Tonne über die Strecke gespült. Trotz dieses ungewohnten Ablaufs fernab des Kanals kam der Spaß bei dem Spektakel absolut nicht zu kurz. Der Waldbrand am Gonzen im Kanton St. Gallen ist erfolgreich gelöscht. Das Feuer war am Freitagabend kurz nach 21 Uhr in extrem steilem Gelände ausgebrochen. Weil die Feuerwehr den Brandherd zu Fuß kaum erreichen konnte, unterstützte ein Helikopter die Löscharbeiten aus der Luft. Nach einer strengen Brandwache durch die Nacht erstickten die Einsatzkräfte am Samstagmorgen auch die letzten Flammen. Die Kantonspolizei geht derzeit davon aus, dass ein Blitzeinschlag das Feuer entfacht hat. Das war das Neueste aus der Nachrichtenredaktion. Kenny, was sagt das Wetter?
1: In Vaduz zeigt das Thermometer an diesem Abend noch hochsommerliche 30 Grad. Unten im Rheintal bleibt es meist freundlich und ruhig. Über den Bergen brauen sich jedoch größere Quellwolken zusammen, die stellenweise für kräftige Platzregen oder Gewitter sorgen können. Die kommende Nacht bringt kaum Abkühlung und bleibt mit 24 Grad außergewöhnlich mild. Dazu frischt ein leichtböiger Föhnwind auf. Zum Start in die neue Woche dominiert am Montag zunächst der Sonnenschein, bevor am Nachmittag wieder einzelne Schauer durchziehen. Die Werte bewegen sich zwischen 20 und heißen 34 Grad. Ein sehr ähnliches Bild zeigt sich am Dienstag. Bei 21 bis 34 Grad

0: bleibt uns das hitzige Sommerwetter samt Föhn und lokalen Wärmegewittern am Nachmittag erhalten.
1: Derzeit liegen keine Meldungen vor. Gute Reise!

0: Leute seid glücklicher.
1: Die Fantastischen Vier tragen die Schuld mit Fassung. Ein hervorragender Moment, um bei Radio Vaterland das goldene Zeitalter auszurufen. The Asteroids, Galaxy Tour, The Golden Age.

Manchmal braucht es einfach eine kleine Prise musikalischen Wahnsinn. Der dänische Popschwung weicht bei Radio Vaterland jetzt einer herrlich schrägen Exzentrik. Heisi Fantaise mit John Wayne is Big Leggy.

Dass sich alles verdammt gut anfühlt, hat Nickelback gerade eindrucksvoll musikalisch untermauert. Radio Vaterland knüpft mit frischem Pop nahtlos an diesen Vibe an. Madison Beer, Make You Mine.

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1: Willkommen zur Übersicht. KI News mit der Stimme von Niki Stettler am Mikrofon. Am 27. September 2026 entscheidet die Schweiz an der Urne über die Neutralitätsinitiative. Der Vorstoß verlangt einen rigorosen Kurs. Keine Übernahme von EU-Sanktionen mehr, erlaubt wären nur noch UNO-Beschlüsse. Auch die militärische Zusammenarbeit mit der NATO oder der EU wäre künftig vom Tisch. Die Fachwelt ist gespalten. Droht der Schweiz der völlige europäische Alleingang und eine wehrlose Isolation? Oder ist es der konsequente Schritt zu einer Friedenspolitik, die auf Diplomatie statt auf militärische Abschreckung setzt? Zwangseinquartierungen von Flüchtlingen oder ukrainische Biowaffenlabors. Absurde Behauptungen, die dennoch verfangen. Die russische Desinformationsindustrie streut solche Fake News gezielt, um westliche Gesellschaften zu spalten. Der Experte Ilya Jablokow warnt, durch ständige Wiederholung bleibt in den Köpfen immer etwas hängen. Moskaus Trollfabriken greifen gezielt reale Konflikte auf und heizen die Stimmung im Netz an. Das Resultat zeigt sich an den Wahlurnen. Extreme Kräfte erhalten Aufwind, Demokratien werden geschwächt. Ein wirksames Gegenmittel fehlt bislang, damit seid ihr erstmal wieder auf dem neuesten Stand.

Teddy Swims verliert bei Radio Vaterland gerade herrlich gefühlvoll die Kontrolle. Um 15.36 Uhr steht der musikalische Fuhrpark aber schon wieder bereit. Eine rasante Spritztour mit Roxette und Joyride.

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0: schon 16 Uhr. Kurz reingehört, die Stimme von Niki Stettler mit den neuesten KI-News. Hallo. In Schaan läuft derzeit ein umfangreicher Einsatz der Rettungskräfte wegen eines Brandes in einer Schreinerei. Nach Angaben der Landespolizei haben die Flammen den Dachbereich des Gebäudes erfasst. Die Feuerwehren aus Schaan und Vaduz sind mit einem starken Aufgebot vor Ort und bekämpfen das Feuer. Aufgrund der laufenden Löscharbeiten ist das gesamte Gebiet rund um den Tanzplatz bis auf Weiteres komplett gesperrt. Warum das Feuer ausgebrochen ist, bleibt bislang unklar. Starker Auftritt der Liechtensteiner Mountainbiker bei der Europameisterschaft im Tessin. Am Monte Ceneri überzeugte Felix Sprenger im Cross-Country-Rennen der Kategorie unter 23. Er erkämpfte sich den hervorragenden 13. Rang. Romano Püntener hatte im selben Rennen weniger Glück und fiel durch einen technischen Defekt in der ersten Runde weit zurück. Dafür bewies Püntener im Shorttrack seine große Klasse und sicherte sich einen starken 12. Platz. Hitze und Trockenheit haben das traditionelle Gummientenrennen am 1. August sprichwörtlich auf das Trockene verlegt. Statt auf dem Binnenkanal fand der beliebte Wettbewerb dieses Jahr direkt in der Ridam City statt. Mangels fließendem Gewässer brauchte es dort eine kreative Lösung. Die gelben Enten wurden kurzerhand mit Wasser aus einer blauen Tonne über die Strecke gespült. Trotz dieses ungewohnten Ablaufs fernab des Kanals kam der Spaß bei dem Spektakel absolut nicht zu kurz. Der Waldbrand am Gonzen im Kanton St. Gallen ist erfolgreich gelöscht. Das Feuer war am Freitagabend kurz nach 21 Uhr in extrem steilem Gelände ausgebrochen. Weil die Feuerwehr den Brandherd zu Fuß kaum erreichen konnte, unterstützte ein Helikopter die Löscharbeiten aus der Luft. Nach einer strengen Brandwache durch die Nacht erstickten die Einsatzkräfte am Samstagmorgen auch die letzten Flammen. Die Kantonspolizei geht derzeit davon aus, dass ein Blitzeinschlag das Feuer entfacht hat. Weiter mit dem Wetter, Kenny.
1: In Vaduz zeigt das Thermometer an diesem Sommerabend noch heiße 30 Grad. Während sich über den Bergen langsam dunklere Wolken für mögliche Wärmegewitter zusammenbrauen, bleibt es im Rheintal meist freundlich und trocken. In der Nacht sorgt ein leichter Föhnwind dafür, dass die Temperaturen auf laue 24 Grad sinken. Die Hitzewelle begleitet uns auch in die neue Woche. Der Montag bringt viel Sonnenschein bei Werten zwischen 20 und 34 Grad, bevor am Nachmittag wieder vereinzelt Bergregen aufziehen kann. Am Dienstag setzt sich das hochsommerliche Wetter bei 21 bis 34 Grad fort, erneut mit warmem Föhn und späten lokalen Gewittern.
2: Derzeit gibt es keine Verkehrsnachrichten. Genieße die freie Fahrt.

0: Ziel macht eine kleine Dosis Verrücktheit absolut salonfähig. Das liefert die perfekte Steilvorlage für handfesten Alpenrock bei Radio Vaterland. Der musikalische Trip führt jetzt direkt nach Hollywood. Megawatt übernehmen.
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Getta gibt den Rhythmus vor und bei Radio Vaterland reißt dieser Schwung gar nicht erst ab. Um 22 nach 4 liefert Dua Lipa nahtlos das nächste musikalische Workout.

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1: Die neuesten KI-Nachrichten mit der Stimme von Niki Stettler. Hallo. Am 27. September 2026 entscheidet die Schweiz an der Urne über die Neutralitätsinitiative. Der Vorstoß verlangt einen rigorosen Kurs. Keine Übernahme von EU-Sanktionen mehr, erlaubt wären nur noch UNO-Beschlüsse. Auch die militärische Zusammenarbeit mit der NATO oder der EU wäre künftig vom Tisch. Die Fachwelt ist gespalten. Droht der Schweiz der völlige europäische Alleingang und eine wehrlose Isolation? Oder ist es der konsequente Schritt zu einer Friedenspolitik, die auf Diplomatie statt auf militärische Abschreckung setzt? Zwangseinquartierungen von Flüchtlingen oder ukrainische Biowaffenlabors, absurde Behauptungen, die dennoch verfangen. Die russische Desinformation

Informationsindustrie streut solche Fake News gezielt, um westliche Gesellschaften zu spalten. Der Experte Ilya Jablokow warnt, durch ständige Wiederholung bleibt in den Köpfen immer etwas hängen. Moskaus Trollfabriken greifen gezielt reale Konflikte auf und heizen die Stimmung im Netz an. Das Resultat zeigt sich an den Wahlurnen, extreme Kräfte erhalten Aufwind, Demokratien werden geschwächt. Ein wirksames Gegenmittel fehlt bislang. Das war das Neueste aus der Nachrichtenredaktion.

Der feine 90er-Jahre-Beat von Everything But The Girl verfliegt. Bei Radio Vaterland verwandelt sich der Klang direkt in pure Lebensfreude. David Guetta und Sia, Beautiful People.

0: Vicky Leandros ist längst auf dem Weg nach Lodz, während bei Radio Vaterland um 16.44 Uhr ganz andere sprachliche Herausforderungen warten. Die Festbänkler fragen musikalisch charmant nach: Can you English please?
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0: Es ist 17 Uhr. Wissen direkt ins Ohr, KI News mit der Stimme von Niki Stettler. In Schaan läuft derzeit ein umfangreicher Einsatz der Rettungskräfte wegen eines Brandes in einer Schreinerei. Nach Angaben der Landespolizei haben die Flammen den Dachbereich des Gebäudes erfasst. Die Feuerwehren aus Schaan und Vaduz sind mit einem starken Aufgebot vor Ort und bekämpfen das Feuer. Aufgrund der laufenden Löscharbeiten ist das gesamte Gebiet rund um den Tanzplatz bis auf Weiteres komplett gesperrt. Warum das Feuer ausgebrochen ist, bleibt bislang unklar. Starker Auftritt der Liechtensteiner Mountainbiker bei der Europameisterschaft im Tessin. Am Monte Ceneri überzeugte Felix Sprenger im Cross-Country-Rennen der Kategorie unter 23. Er erkämpfte sich den hervorragenden 13. Rang. Romano Püntener hatte im selben Rennen weniger Glück und fiel durch einen technischen Defekt in der ersten Runde weit zurück. Dafür bewies Püntener im Shorttrack seine große Klasse und sicherte sich einen starken 12. Platz. Hitze und Trockenheit haben das traditionelle Gummientenrennen am 1. August sprichwörtlich auf das Trockene verlegt. Statt auf dem Binnenkanal fand der beliebte Wettbewerb dieses Jahr direkt in der Ridam City statt. Mangels fließendem Gewässer brauchte es dort eine kreative Lösung. Die gelben Enten wurden kurzerhand mit Wasser aus einer blauen Tonne über die Strecke gespült. Trotz dieses ungewohnten Ablaufs fernab des Kanals kam der Spaß bei dem Spektakel absolut nicht zu kurz. Der Waldbrand am Gonzen im Kanton St. Gallen ist erfolgreich gelöscht. Das Feuer war am Freitagabend kurz nach 21 Uhr in extrem steilem Gelände ausgebrochen. Weil die Feuerwehr den Brandherd zu Fuß kaum erreichen konnte, unterstützte ein Helikopter die Löscharbeiten aus der Luft. Nach einer strengen Brandwache durch die Nacht erstickten die Einsatzkräfte am Samstagmorgen auch die letzten Flammen. Die Kantonspolizei geht derzeit davon aus, dass ein Blitzeinschlag das Feuer entfacht hat. Soweit die Nachrichten. Kenny, was macht das Wetter?
1: Ein hochsommerlicher Abend liegt über Vaduz, bei aktuell noch rund 30 Grad. Im Rheintal bleibt es meist ruhig und freundlich. Über den Bergen können sich jedoch Quellwolken zu einem kräftigen Platzregen oder Gewitter zusammenbrauen. In der Nacht sorgt ein leichter Föhnwind dafür, dass die Temperaturen kaum unter 24 Grad sinken. Am Montag startet die neue Woche sonnig und extrem heiß, bei Werten zwischen 20 und 34 Grad. Gegen Nachmittag steigt die Gewittergefahr erneut an. Auch der Dienstag bringt uns schwülheißes Sommerwetter bei 21 bis 34 Grad und örtlichen Wärmegewittern am Abend.
2: Derzeit liegen keine Meldungen vor. Gute Reise.
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0: war Beat of Your Heart von Purple Disco Machine und Astis. Kurz zum Ernst, hör mal. Ein Großaufgebot der Landespolizei sorgte Freitagabend in Rogell für Aufsehen, nachdem ein 7-jähriges Mädchen meldete, ein Junge sei in ein Auto gezerrt worden. Die Fahndung verlief erfolglos. Es liegt keine Vermisstmeldung vor. Offenbar ein Missverständnis. Vermutlich holte ein Elternteil das Kind. Das Mädchen handelte vorbildlich. Jetzt weiter mit Welcome to Saint-Tropez von DJ Antoine vs. Timati feat. Kalen.
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Limp Bizkit lässt die tiefblauen Augen ruhen. 26 nach 5 und bei Radio Vaterland weht umgehend eine frische Brise britischer Popgeschichte durchs Studio. Die Beatles schlendern gut gelaunt die Penny Lane hinab. Penny.

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1: Willkommen zur Übersicht. KI News mit der Stimme von Niki Stettler am Mikrofon. Der Schweizer Wald ächzt unter Hitze und Trockenheit. Dennoch dreht der Bundesrat den Geldhahn für die klimataugliche Aufforstung zu. Ab 2027 sollen diese Mittel komplett wegfallen, nachdem sie bereits 2023 gekürzt wurden. Bei den Kantonen sorgt dieser Sparkurs für scharfe Kritik. Die zuständige Direktorenkonferenz warnt vor steigender Waldbrandgefahr und teuren Hitzeschäden. Ein finanzieller Kahlschlag zur absoluten Unzeit, während die Wälder eigentlich dringend widerstandsfähigere Bäume bräuchten. In der Nacht auf Sonntag hat die russische Armee die ukrainische Hauptstadt Kiew mit ballistischen Raketen angegriffen. Die traurige

Bilanz dieser Luftschläge: mindestens 9 Menschen kamen ums Leben, mehr als 30 weitere wurden verletzt. Auch auf der anderen Seite der Front fordert der Krieg neue Opfer. Moskau meldet den Tod von 8 Menschen durch ukrainische Drohnenangriffe auf russisches Staatsgebiet. Beide Seiten setzen ihre massiven Angriffe aus der Luft unvermindert fort. Das war das Neueste aus der Nachrichtenredaktion.

Calvin Harris reicht die Schuld charmant weiter. Um 17.34 Uhr schaltet Radio Vaterland musikalisch direkt einen Gang höher. Rasant ab auf die Rennstrecke. Tate McRae mit Just Keep Watching.

Phil Collins hat den Heimweg gerade klangvoll geebnet. Bei Radio Vaterland öffnet sich der Vorhang jetzt für eine ordentliche Portion Indie-Charme. The New Pornographers mit Twin

Das war Satisfaction von The Rolling Stones. Nur kurz zum Fußball. Der FC Vaduz hat zu Hause 2:3 gegen St. Gallen verloren. Starke Leistung von Marc Schneiders Mannschaft. Früher Rückstand, dann die Wende zum 2:1, ein drittes Tor wegen Abseits aberkannt und kurz vor Schluss ein gegnerischer Doppelpack entschied das Spiel. Schade für euch, Liechtensteiner, hier um 17:48 Uhr. Weiter mit Heavy Cross von The Gossip.

Es ist 18 Uhr. KI News am Puls der Zeit mit der Stimme von Niki Stettler. Hallo. Eine bittere Heimniederlage für den FC Vaduz. Die Mannschaft von Trainer Marc Schneider verlor gegen den Favoriten FC St. Gallen knapp mit 2:3.

0: bei. Dabei zeigten die Liechtensteiner eine durchweg starke Leistung. Nach einem frühen Rückstand drehte Faduz das Spiel und ging sogar mit 2:1 in Führung. Ein drittes Tor zählte wegen Abseits nicht. In der Schlussphase schlugen die Gäste aus St. Gallen jedoch mit einem Doppelpack zurück und besiegelten die knappe Niederlage. Falscher Alarm nach einer mutmaßlichen Kindsentführung in Rugel. Ein Großaufgebot der Landespolizei rückte am Freitagabend aus, nachdem ein 7-jähriges Mädchen Alarm geschlagen hatte. Sie meldete, ein Junge sei in ein Auto gezerrt worden. Die sofortige Fahndung mit mehreren Patrouillen brachte jedoch rasch Entwarnung. Es liegt keine Vermisstmeldung vor. Die Polizei geht von einer harmlosen Situation aus, bei der ein Elternteil sein Kind abholte. Trotz der Aufregung betonen die Beamten, die junge Zeugin hat absolut vorbildlich gehandelt. In Schaan läuft derzeit ein umfangreicher Einsatz der Rettungskräfte wegen eines Brandes in einer Schreinerei. Nach Angaben der Landespolizei haben die Flammen den Dachbereich des Gebäudes erfasst. Die Feuerwehren aus Schaan und Faduz sind mit einem starken Aufgebot vor Ort und bekämpfen das Feuer. Aufgrund der laufenden Löscharbeiten ist das gesamte Gebiet rund um den Tanzplatz bis auf Weiteres komplett gesperrt. Warum das Feuer ausgebrochen ist, bleibt bislang unklar. Starker Auftritt der Liechtensteiner Mountainbiker bei der Europameisterschaft im Tessin. Am Monte Ceneri überzeugte Felix Sprenger im Cross-Country-Rennen der Kategorie unter 23. Er erkämpfte sich den hervorragenden 13. Rang. Romano Püntener hatte im selben Rennen weniger Glück und fiel durch einen technischen Defekt in der ersten Runde weit zurück. Dafür bewies Püntener im Shorttrack seine große Klasse und sicherte sich einen starken 12. Platz. Soweit die Nachrichten. Kenny, wie geht's dem Wetter?
1: In Vaduz klingt der Tag aktuell, bei sommerlich heißen 30 Grad aus. Im Tal bleibt der Abend recht freundlich, während sich über den Bergen noch vereinzelt kräftige Gewitter entladen können. In der kommenden Nacht kühlt es nur zögerlich auf laue 24 Grad ab und ein Bögerföhn frischt auf. Am Montag dominiert zunächst sonniges Föhnwetter, bevor am Nachmittag erneut Schauer aufziehen. Die Werte liegen zwischen 20 und heißen 34 Grad. Der Dienstag bringt viel Sonnenschein, eine spätere Gewitterneigung und hochsommerliche 21 bis 34 Grad.
2: Derzeit gibt es keine Verkehrsnachrichten. Genieße die freie Fahrt.
3: Der Donnerstagabend legt sich sanft über das Fürstentum und bringt eine wunderbare Vorfreude auf das nahende Wochenende mit sich. Genau die richtige Atmosphäre für den Znacht auf Radio Vaterland. Dazu ein musikalischer Ausflug an die Küste. Charles Trenet mit La Mer.
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1: Peter Alexanders Sissi Bon schwingt noch nach. Bei Radio Vaterland übernimmt direkt eine echte Rhythmusmaschine das Steuer. Volle Kraft voraus mit Herbie Hancocks Megamix.

Der elegante musikalische Schlussstrich von Nat King Cole verhallt. Bei Radio Vaterland federt der Rhythmus direkt weiter. Denn die Jazzkantine serviert jetzt Track 5.

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Götz Alsmann verabschiedet sich mit einem leisen Lächeln. Bei Radio Vaterland gehört die Bühne nun komplett zwei unverwechselbaren Soul-Stimmen. Celeste und John Batiste. It's alright.

Celeste und John Batiste lassen den feinen Soul noch etwas nachschwingen. 32 nach 6 bei Radio Vaterland und der Abend bekommt direkt eine elegante Note. Bert Kempfert mit Tender Melody.

Die charmante musikalische Frage von Silje Nergard schwingt noch sanft nach. Bei Radio Vaterland übernimmt jetzt ein herrlich ehrliches Geständnis die Regie. Frank Sinatra Jr., I was

0: Es ist 19 Uhr. Hintergründe, News, Fakten. Die Stimme von Niki Stettler begrüßt Sie zu den KI-News. Eine bittere Heimniederlage für den FC Vaduz. Die Mannschaft von Trainer Marc Schneider verlor gegen den Favoriten FC St. Gallen knapp mit 2:3. Dabei zeigten die Liechtensteiner eine durchweg starke Leistung. Nach einem frühen Rückstand drehte Vaduz das Spiel und ging sogar mit 2:1 in Führung. Ein drittes Tor zählte wegen Abseits nicht. In der Schlussphase schlugen die Gäste aus St. Gallen jedoch mit einem Doppelpack zurück und besiegelten die knappe Niederlage. Ein massiver Cyberangriff auf die liechtensteinische Landesverwaltung beschäftigt aktuell die Regierung in Vaduz. In der Nacht auf den 30. Juli haben Unbekannte illegal Daten aus dem Register wirtschaftlich berechtigter Personen kopiert. Davon sind rund 31.000 Rechtsträger betroffen. Die Behörden haben umgehend reagiert und das System vom Netz genommen. Ein Krisenstab unter Leitung von Regierungschefin Brigitte Haas und Regierungsrat Emanuel Schädler untersucht den Vorfall. Bislang gibt es keine Hinweise auf veränderte Daten. Das Register bleibt vorerst komplett gesperrt. Falscher Alarm nach einer mutmaßlichen Kindsentführung in Rugel. Ein Großaufgebot der Landespolizei rückte am Freitagabend aus, nachdem ein 7-jähriges Mädchen Alarm geschlagen hatte. Sie meldete, ein Junge sei in ein Auto gezerrt worden. Die sofortige Fahndung mit mehreren Patrouillen brachte jedoch rasch Entwarnung. Es liegt keine Vermisstmeldung vor. Die Polizei geht von einer harmlosen Situation aus, bei der ein Elternteil sein Kind abholte. Trotz der Aufregung betonen die Beamten, die junge Zeugin hat absolut vorbildlich gehandelt. In Schaan läuft derzeit ein umfangreicher Einsatz der Rettungskräfte wegen eines Brandes in einer Schreinerei. Nach Angaben der Landespolizei haben die Flammen den Dachbereich des Gebäudes erfasst. Die Feuerwehren aus Schaan und Vaduz sind mit einem starken Aufgebot vor Ort und bekämpfen das Feuer. Aufgrund der laufenden Löscharbeiten ist das gesamte Gebiet rund um den Tanzplatz bis auf Weiteres komplett gesperrt. Warum das Feuer ausgebrochen ist, bleibt bislang unklar. Soweit die Nachrichten. Kenny, was macht das Wetter?
1: In Vaduz zeigt das Thermometer an diesem Abend noch hochsommerliche 30 Grad. Es bleibt weitgehend freundlich. Nur über den Bergen kann sich vereinzelt ein Platzregen entladen. In der Nacht frischt der Föhn spürbar auf und es kühlt kaum unter laue 24 Grad ab. Am Montag erwartet uns ein heißer Wochenstart. Bei 20 bis 34 Grad dominiert die Sonne, bevor nachmittags kräftige Gewitter aufziehen. Ganz ähnlich präsentiert sich der Dienstag. Viel Sonnenschein, lebhafter Föhn und Temperaturen von 21 bis 34 Grad, gepaart mit einzelnen Wärmegewittern in der zweiten Tageshälfte.
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Das war Unchain My Heart von Ray Charles. Kurze Sportnews. Starker Auftritt der Liechtensteiner Mountainbiker im Tessin am Monte Ceneri. Felix Sprenger fuhr im U23 Cross Country nach einem harten Rennen auf Rang 13. Romano Püntener flog durch einen Defekt in der ersten Runde weit zurück, zeigte aber im Shorttrack Klasse und wurde 12. Bleibt dran, gleich gibt's Slow Hot Wind von Sergio Mendes und Brasil 66.

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1: Schön, dass Sie dabei sind. Hier sind die KI-News mit der Stimme von Niki Stettler. Der Schweizer Wald ächzt unter Hitze und Trockenheit. Dennoch dreht der Bundesrat den Geldhahn für die klimataugliche Aufforstung zu. Ab 2027 sollen diese Mittel komplett wegfallen, nachdem sie bereits 2023 gekürzt wurden. Bei den Kantonen sorgt dieser Sparkurs für scharfe Kritik. Die zuständige Direktorenkonferenz warnt vor steigender Waldbrandgefahr und teuren Hitzeschäden. Ein finanzieller Kahlschlag zur absoluten Unzeit, während die Wälder eigentlich dringend widerstandsfähigere Bäume bräuchten. In der Nacht auf Sonntag hat die russische Armee die ukrainische Hauptstadt Kiew mit ballistischen Raketen angegriffen. Die traurige Bilanz dieser Luftschläge: mindestens 9 Menschen kamen ums Leben, mehr als 30 weitere wurden verletzt. Auch auf der anderen Seite der Front fordert der Krieg neue Opfer. Moskau meldet den Tod von 8 Menschen durch ukrainische Drohnenangriffe auf russisches Staatsgebiet. Beide Seiten setzen ihre massiven Angriffe aus der Luft unvermindert fort. Das waren die Nachrichten.

0: ist eben elegant vorgelegt. 19.36 Uhr bei Radio Vaterland und das Wetter draußen bleibt reine Nebensache. Götz Alsmann packt musikalisch den Schirm aus, Singing in the Rain.
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Götz Alsmann lässt die Tropfen elegant abperlen. Bei Radio Vaterland steigt das Tempo direkt hörbar an, wenn eine der markantesten Stimmen der Jazzgeschichte übernimmt. Louis Armstrong und He.

Barotti lässt Neapel stimmgewaltig hinter sich. 7:45. Der letzte Ton schwebt noch im Raum, bevor 7 Stimmen ein komplettes Orchester ersetzen. Naturally 7 mit Can You Feel It?

Es ist 20 Uhr. Hallo, die KI-News begleiten Sie durch den Tag mit der Stimme von Niki Stettler. Eine bittere Heimniederlage für den FC Vaduz. Die Mannschaft von Trainer Marc Schneider verlor gegen den Favoriten FC St. Gallen knapp mit 2:3. Dabei zeigten die Liechtensteiner eine durchweg starke Leistung. Nach einem frühen Rückstand drehte Vaduz das Spiel und ging sogar mit 2:1 in Führung. Ein drittes Tor zählte wegen Abseits nicht. In der Schlussphase schlugen die Gäste aus St. Gallen jedoch mit einem Doppelpack zurück und besiegelten die knappe Niederlage. Ein massiver Cyberangriff auf die liechtensteinische Landesverwaltung beschäftigt aktuell die Regierung in Vaduz. In der Nacht auf den 30. Juli haben Unbekannte illegal Daten aus dem Register wirtschaftlich berechtigter Personen kopiert. Davon sind rund 31.000 Rechtsträger betroffen. Die Behörden haben umgehend reagiert und das System vom Netz genommen. Ein Krisenstab unter Leitung von Regierungschefin Brigitte Haas und Regierungsrat Emanuel Schädler untersucht den Vorfall. Bislang gibt es keine Hinweise auf veränderte Daten. Das Register bleibt vorerst komplett gesperrt. Falscher Alarm nach einer mutmaßlichen Kindsentführung in Rugel. Ein Großaufgebot der Landespolizei

0: Polizei rückte am Freitagabend aus, nachdem ein 7-jähriges Mädchen Alarm geschlagen hatte. Sie meldete, ein Junge sei in ein Auto gezerrt worden. Die sofortige Fahndung mit mehreren Patrouillen brachte jedoch rasch Entwarnung. Es liegt keine Vermisstmeldung vor. Die Polizei geht von einer harmlosen Situation aus, bei der ein Elternteil sein Kind abholte. Trotz der Aufregung betonen die Beamten, die junge Zeugin hat absolut vorbildlich gehandelt. In Schaan läuft derzeit ein umfangreicher Einsatz der Rettungskräfte wegen eines Brandes in einer Schreinerei. Nach Angaben der Landespolizei haben die Flammen den Dachbereich des Gebäudes erfasst. Die Feuerwehren aus Schaan und Vaduz sind mit einem starken Aufgebot vor Ort und bekämpfen das Feuer. Aufgrund der laufenden Löscharbeiten ist das gesamte Gebiet rund um den Tanzplatz bis auf Weiteres komplett gesperrt. Warum das Feuer ausgebrochen ist, bleibt bislang unklar. Das war das Neueste aus der Nachrichtenredaktion. Kenny, was sagt das Wetter?
1: In Vaduz zeigt das Thermometer an diesem Sommerabend noch schweißtreibende 30 Grad. Über den Bergen hängen ein paar dunklere Wolken, die vereinzelt Schauer bringen. Im Rheintal bleibt es aber meist freundlich und trocken. In der Nacht kühlt es bei aufkommendem Föhnwind nur zögerlich auf milde 24 Grad ab. Am Montag startet die neue Woche mit viel Sonnenschein und hochsommerlichen 20 bis 34 Grad, bevor am Nachmittag neue Hitzegewitter entstehen. Auch der Dienstag bringt bei 21 bis 34 Grad schweißtreibende Hitze, viel Sonne und ein leichtes Föhnlüftchen.
2: Ich würde sagen, es kann so bleiben. Keine Verkehrsnachrichten. Gute Fahrt.

Der heldenhafte Top Gun Sound von Harold Faltermeier verfliegt. Bei Radio Vaterland folgt der nahtlose musikalische Wechsel vom Kampfjet direkt auf den roten Teppich. Vorhang auf für Marilyn Monroe und Every Baby Needs a Da Da.

Fats Domino hat die geballte Liebe charmant im Studio verteilt. 7:45. Der Abend gleitet bei Radio Vaterland wunderbar leichtfüßig weiter. Den Takt dazu gibt Ella Fitzgerald mit Just Another Rumba.

Lionel Hampton hat den Puls ordentlich in die Höhe getrieben. 21 nach 8 und der rasante Swing weicht bei Radio Vaterland einer schwerelosen Atmosphäre. Diesen musikalischen Flug steuern Blank und Jones mit Interstellar.

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1: KI News am Puls der Zeit mit der Stimme von Niki Stettler. Hallo. Der Schweizer Wald ächzt unter Hitze und Trockenheit. Dennoch dreht der Bundesrat den Geldhahn für die klimataugliche Aufforstung zu. Ab 2027 sollen diese Mittel komplett wegfallen, nachdem sie bereits 2023 gekürzt wurden. Bei den Kantonen sorgt dieser Sparkurs für scharfe Kritik. Die zuständige Direktorenkonferenz warnt vor steigender Waldbrandgefahr und teuren Hitzeschäden. Ein finanzieller Kahlschlag zur absoluten Unzeit, während die Wälder eigentlich dringend widerstandsfähigere Bäume bräuchten. In der Nacht auf Sonntag hat die russische Armee die ukrainische Hauptstadt Kiew mit ballistischen Raketen angegriffen. Die traurige Bilanz dieser Luftschläge: mindestens 9 Menschen kamen ums Leben, mehr als 30 weitere wurden verletzt. Auch auf der anderen Seite der Front fordert der Krieg neue Opfer. Moskau meldet den Tod von 8 Menschen durch ukrainische Drohnenangriffe auf russisches Staatsgebiet. Beide Seiten setzen ihre massiven Angriffe aus der Luft unvermindert fort. Damit seid ihr erstmal wieder auf dem neuesten Stand.

0: Es ist wieder 21 Uhr. Sie hören die Stimme von Niki Stettler mit den aktuellen KI-News. Hallo. Eine bittere Heimniederlage für den FC Vaduz. Die Mannschaft von Trainer Marc Schneider verlor gegen den Favoriten FC St. Gallen knapp mit 2:3. Dabei zeigten die Liechtensteiner eine durchweg starke Leistung. Nach einem frühen Rückstand drehte Vaduz das Spiel und ging sogar mit 2:1 in Führung. Ein drittes Tor zählte wegen Abseits nicht. In der Schlussphase schlugen die Gäste aus St. Gallen jedoch mit einem Doppelpack zurück und besiegelten die knappe Niederlage. Ein massiver Cyberangriff auf die liechtensteinische Landesverwaltung beschäftigt aktuell die Regierung in Vaduz. In der Nacht auf den 30. Juli haben Unbekannte illegal Daten aus dem Register wirtschaftlich berechtigter Personen kopiert. Davon sind rund 31.000 Rechtsträger betroffen. Die Behörden haben umgehend reagiert und das System vom Netz genommen. Ein Krisenstab unter Leitung von Regierungschefin Brigitte Haas und Regierungsrat Emanuel Schädler untersucht den Vorfall. Bislang gibt es keine Hinweise auf veränderte Daten. Das Register bleibt vorerst komplett gesperrt. Falscher Alarm nach einer mutmaßlichen Kindsentführung in Rugel. Ein Großaufgebot der Landespolizei rückte am Freitagabend aus, nachdem ein 7-jähriges Mädchen Alarm geschlagen hatte. Sie meldete, ein Junge sei in ein Auto gezerrt worden. Die sofortige Fahndung mit mehreren Patrouillen brachte jedoch rasch Entwarnung. Es liegt keine Vermisstmeldung vor. Die Polizei geht von einer harmlosen Situation aus, bei der ein Elternteil sein Kind abholte. Trotz der Aufregung betonen die Beamten, die junge Zeugin hat absolut vorbildlich gehandelt. In Schaan läuft derzeit ein umfangreicher Einsatz der Rettungskräfte wegen eines Brandes in einer Schreinerei. Nach Angaben der Landespolizei haben die Flammen den Dachbereich des Gebäudes erfasst. Die Feuerwehren aus Schaan und Vaduz sind mit einem starken Aufgebot vor Ort und bekämpfen das Feuer. Aufgrund der laufenden Löscharbeiten ist das gesamte Gebiet rund um den Tanzplatz bis auf Weiteres komplett gesperrt. Warum das Feuer ausgebrochen ist, bleibt bislang unklar.
1: In Vaduz zeigt das Thermometer an diesem Sommerabend noch schweißtreibende 30 Grad. Über den Bergen hängen ein paar dunklere Wolken, die vereinzelt Schauer bringen, im Rheintal bleibt es aber meist freundlich und trocken. In der Nacht kühlt es bei aufkommendem Föhnwind nur zögerlich auf milde 24 Grad ab. Am Montag startet die neue Woche mit viel Sonnenschein und hochsommerlichen 20 bis 34 Grad, bevor am Nachmittag neue Hitzegewitter entstehen. Auch der Dienstag bringt bei 21 bis 34 Grad schweißtreibende Hitze, viel Sonne und ein leichtes Föhnlüftchen.
2: Derzeit liegen keine Meldungen vor. Gute Reise! Bom, bom.

brachte eben eine wunderbare Prise Nostalgie mit. Bei Radio Vaterland weicht dieser orchestrale Charme nun einer absolut fesselnden Jazzstimme. Hier ist Dee Dee Bridgewater, Angel Eyes.

Nach Try It, You Like It von Marvin Gaye schalten wir rüber. Starker Auftritt der Liechtensteiner Mountainbiker am Monte Ceneri. Felix Sprenger fuhr im Cross Country der unter 23 auf einen tollen 13. Platz. Romano Püntener hatte einen Defekt in Runde 1 und fiel zurück, zeigte aber im Shorttrack-Klasse und wurde 12. Bleib dran, du hörst jetzt Ich lieb dich überhaupt nicht mehr von Udo Lindenberg.

0: Udo Lindenberg hat die großen Gefühle eben resolut abserviert. Ein musikalischer Schlussstrich, der bei Radio Vaterland sofort einen herrlichen Kontrast fordert. Helge Schneider fleht nun: Bitte geh nicht vorbei.
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1: Informativ, digital, aktuell, KI News mit der Stimme von Niki Stettler. Der Schweizer Wald ächzt unter Hitze und Trockenheit, dennoch dreht der Bundesrat den

Geldhahn für die klimataugliche Aufforstung zu. Ab 2027 sollen diese Mittel komplett wegfallen, nachdem sie bereits 2023 gekürzt wurden. Bei den Kantonen sorgt dieser Sparkurs für scharfe Kritik. Die zuständige Direktorenkonferenz warnt vor steigender Waldbrandgefahr und teuren Hitzeschäden. Ein finanzieller Kahlschlag zur absoluten Unzeit, während die Wälder eigentlich dringend widerstandsfähigere Bäume bräuchten. In der Nacht auf Sonntag hat die russische Armee die ukrainische Hauptstadt Kiew mit ballistischen Raketen angegriffen. Die traurige Bilanz dieser Luftschläge: mindestens 9 Menschen kamen ums Leben, mehr als 30 weitere wurden verletzt. Auch auf der anderen Seite der Front fordert der Krieg neue Opfer. Moskau meldet den Tod von 8 Menschen durch ukrainische Drohnenangriffe auf russisches Staatsgebiet. Beide Seiten setzen ihre massiven Angriffe aus der Luft unvermindert fort, soweit die Nachrichten.

George Michaels Engel verabschieden sich leise. Die Melancholie im Raum verfliegt sofort, wenn Bill Frisell und Vinicius Cantuaria die Saiten anschlagen. Ein eleganter musikalischer Spaziergang auf der Calle

John Legend packt die großen Träume behutsam beiseite. 21.42 Uhr und bei Radio Vaterland kündigt sich ein charmanter Epochenwechsel an. Den meistert Rosemary Clooney formvollendet mit Half as Much.

Das war Half as Much von Rosemary Clooney. Stimmungsvoller Kulturauftakt im Linderhof am Samstag. Die Schwestern Laurina und Salome verzauberten mit Popcovers und eigenen Songs. Danach die Musikkomödie Power Ballad. Ein Abend, der Lust auf mehr macht. Bleibt dran! Jetzt geht's weiter mit On the Sunny Side of the Street bei Gillespie, Rollins, Stitt.

0: 22 Uhr. Einen schönen guten Tag. Die Stimme von Niki Stettler hier mit den KI-News. Ein massiver Cyberangriff auf die liechtensteinische Landesverwaltung beschäftigt aktuell die Regierung in Vaduz. In der Nacht auf den 30. Juli haben Unbekannte illegal Daten aus dem Register wirtschaftlich berechtigter Personen kopiert. Davon sind rund 31.000 Rechtsträger betroffen. Die Behörden haben umgehend reagiert und das System vom Netz genommen. Ein Krisenstab unter Leitung von Regierungschefin Brigitte Haas und Regierungsrat Emanuel Schädler untersucht den Vorfall. Bislang gibt es keine Hinweise auf veränderte Daten. Das Register bleibt vorerst komplett gesperrt. Eine bittere Heimniederlage für den FC Vaduz. Die Mannschaft von Trainer Marc Schneider verlor gegen den Favoriten FC St. Gallen knapp mit 2:3. Dabei zeigten die Liechtensteiner eine durchweg starke Leistung. Nach einem frühen Rückstand drehte Vaduz das Spiel und ging sogar mit 2:1 in Führung. Ein drittes Tor zählte wegen Abseits nicht. In der Schlussphase schlugen die Gäste aus St. Gallen jedoch mit einem Doppelpack zurück und besiegelten die knappe Niederlage. Im Linderhof ist am Samstag eine neue kulturelle Veranstaltungsreihe feierlich eröffnet worden. Den musikalischen Auftakt gestalteten die beiden Schwestern Laurina und Salome. Mit einer abwechslungsreichen Mischung aus bekannten Popcovern und eigenen Liedern zogen sie das Publikum schnell in ihren Bann. Anschließend sorgte die humorvolle Musikkomödie Power Ballad für beste Unterhaltung bei den Gästen. Der stimmungsvolle Abend markiert einen rundum gelungenen Start und weckt große Vorfreude auf die kommenden Höhepunkte der Reihe. Falscher Alarm nach einer mutmaßlichen Kindsentführung in Rugel. Ein Großaufgebot der Landespolizei rückte am Freitagabend aus, nachdem ein 7-jähriges Mädchen Alarm geschlagen hatte. Sie meldete, ein Junge sei in ein Auto gezerrt worden. Die sofortige Fahndung mit mehreren Patrouillen brachte jedoch rasch Entwarnung. Es liegt keine Vermisstmeldung vor. Die Polizei geht von einer harmlosen Situation aus, bei der ein Elternteil sein Kind abholte. Trotz der Aufregung betonen die Beamten, die junge Zeugin hat absolut vorbildlich gehandelt. Jetzt das Wetter. Kenny?
1: In Vaduz liegen die Temperaturen aktuell bei rund 24 Grad. Der heutige Bereich reicht von etwa 16 bis 31 Grad. Die Hitzewelle dominiert. Abseits der Berge scheint oft die Sonne, während sich über den Gipfeln dicke Quellwolken für kräftige Platzregen oder Gewitter auftürmen. Im Rheintal bleibt der Wettereindruck freundlich und hochsommerlich heiß. Am Montag erwarten uns 20 bis 34 Grad. Es wird leicht föhnig und sonnig, bevor am Nachmittag vereinzelt Gewitter aufziehen. Am Dienstag geht das heiße Sommerwetter bei 21 bis 34 Grad weiter. Der Föhn bringt viel Sonne, lokale Wärmegewitter sind aber möglich.
2: Ein Blick auf den Verkehr in und um Liechtenstein.
3: Steckergass in Schaan. Zwischen Steckergass und der Bahnhofstraße ist die Straße wegen einer Veranstaltung komplett gesperrt. Die Sperrung umfasst weniger als einen halben Kilometer. Gute Fahrt euch allen!
4: Die Woche teilt sich sanft in der Dunkelheit. Eine tiefe Ruhe liegt über dem Land, genau richtig für melodiöse Töne bei Radio Vaterland. Durch die Nacht beginnt, ironischerweise mit einem charmanten musikalischen Kontrast zu dieser Stille, die Pointer Sisters mit I'm So Excited.

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1: Willkommen zur Übersicht. KI-News mit der Stimme von Niki Stettler am Mikrofon. Nach verheerenden Waldbränden raten Fachleute zu mehr Geduld. Statt verbrannte Flächen sofort wieder aufzuforsten, sollte die Natur in den ersten 3 bis 4 Jahren sich selbst überlassen bleiben. Oft wachsen widerstandsfähige Pflanzenarten völlig von allein nach. Erst danach ist ein gezieltes Eingreifen sinnvoll. Dabei setzen Ökologen zwingend auf eine hohe Artenvielfalt. Reine Monokulturen gelten als extrem anfällig für neue Brände. Ein Feuer ist laut den Forschern ohnehin keine absolute Katastrophe, sondern ein natürlicher Erneuerungsprozess des Ökosystems. Entwarnung im Nahen Osten, zumindest vorerst. Die Vereinigten Staaten und Israel haben geplante Angriffe gegen den Iran vorläufig abgesagt. Das bestätigte US-Präsident Donald Trump offiziell. Zuvor hatte sich der saudische Kronprinz offenbar intensiv dafür eingesetzt, Washington von neuen militärischen Schlägen abzubringen. Trotz des vorläufigen Stopps bleibt die Führung in Teheran höchst wachsam. Der Iran stuft die amerikanisch-israelischen Drohungen weiterhin als absolut real und glaubwürdig ein. Die diplomatischen Drähte in der Region glühen derweil weiter. Das waren die aktuellen Meldungen.

0: Es ist 23 Uhr. Einen schönen guten Tag, die Stimme von Niki Stettler hier mit den KI-News. Eine bittere Heimniederlage für den FC Vaduz. Die Mannschaft von Trainer Marc Schneider verlor gegen den Favoriten FC St. Gallen knapp mit 2:3. Dabei zeigten die Liechtensteiner eine durchweg starke Leistung. Nach einem frühen Rückstand drehte Vaduz das Spiel und ging sogar mit 2:1 in Führung. Ein drittes Tor zählte wegen Abseits nicht. In der Schlussphase schlugen die Gäste aus St. Gallen jedoch mit einem Doppelpack zurück und besiegelten die knappe Niederlage. Im Linderhof ist am Samstag eine neue kulturelle Veranstaltungsreihe feierlich eröffnet worden. Den musikalischen Auftakt gestalteten die beiden Schwestern Laurina und Salome. Mit einer abwechslungsreichen Mischung aus bekannten Popcovern und eigenen Liedern zogen sie das Publikum schnell in ihren Bann. Anschließend sorgte die humorvolle Musikkomödie Power Ballad für beste Unterhaltung bei den Gästen. Der stimmungsvolle Abend markiert einen rundum gelungenen Start und weckt große Vorfreude auf die kommenden Höhepunkte der Reihe. Ein massiver Cyberangriff auf die liechtensteinische Landesverwaltung beschäftigt aktuell die Regierung in Vaduz. In der Nacht auf den 30. Juli haben Unbekannte illegal Daten aus dem Register wirtschaftlich berechtigter Personen kopiert. Davon sind rund 31.000 Rechtsträger betroffen. Die Behörden haben umgehend reagiert und das System vom Netz genommen. Ein Krisenstab unter Leitung von Regierungschefin Brigitte Haas und Regierungsrat Emanuel Schädler untersucht den Vorfall. Bislang gibt es keine Hinweise auf veränderte Daten. Das Register bleibt vorerst komplett gesperrt. Falscher Alarm nach einer mutmaßlichen Kindsentführung in Rugel. Ein Großaufgebot der Landespolizei rückte am Freitagabend aus, nachdem ein 7-jähriges Mädchen Alarm geschlagen hatte. Sie meldete, ein Junge sei in ein Auto gezerrt worden. Die sofortige Fahndung mit mehreren Patrouillen brachte jedoch rasch Entwarnung. Es liegt keine Vermisstmeldung vor. Die Polizei geht von einer harmlosen Situation aus, bei der ein Elternteil sein Kind abholte. Trotz der Aufregung betonen die Beamten, die junge Zeugin hat absolut vorbildlich gehandelt. Das war das Neueste aus der Nachrichtenredaktion. Kenny, was sagt das Wetter?
1: In Vaduz liegen die Temperaturen aktuell bei rund 24 Grad. Der heutige Bereich reicht von etwa 16 bis 31 Grad. Die Hitzewelle sorgt im Rheintal für reichlich Sonnenschein. Über den Gipfeln bilden sich jedoch größere Quellwolken, die kräftige Platzregen oder Gewitter bringen können. Insgesamt bleibt der Wettereindruck hochsommerlich und ausgesprochen freundlich. Am Montag wird es mit aufkommendem Föhn noch etwas heißer. Bei Werten zwischen 20 und 34 Grad scheint oft die Sonne, bevor später lokale Bergengewitter aufziehen. Der Dienstag bringt ein fast identisches Bild. Die Temperaturen liegen zwischen 21 und 34 Grad, begleitet von viel Sonne, böigem Föhn und vereinzelten Wärmegewittern in der zweiten Tageshälfte.
2: Ein Blick auf den Verkehr in und um Liechtenstein.
3: Auf der Steckergasse in Schaan zwischen Steckergasse und Bahnhofstraße ist die Straße wegen einer Veranstaltung komplett gesperrt. Die Sperrung umfasst eine Strecke von weniger als einem halben Kilometer. Gute Fahrt euch allen!
4: Die Wochenmitte atmet langsam aus und tiefe Entspannung legt sich über das Rheintal. Hier ist Radio Vaterland, durch die Nacht, mit Karin Theiler. Bevor die Träume komplett übernehmen, führt der Sandmann persönlich in die Dunkelheit. Metallica mit Enter Sandman.

0: Es ist 0 Uhr. Die KI News mit mir, der Stimme von Niki Stettler. Hallo. Im Linderhof ist am Samstag eine neue kulturelle Veranstaltungsreihe feierlich eröffnet worden. Den musikalischen Auftakt gestalteten die beiden Schwestern Laurina und Salome. Mit einer abwechslungsreichen Mischung aus bekannten Popcovern und eigenen Liedern zogen sie das Publikum schnell in ihren Bann. Anschließend sorgte die humorvolle Musikkomödie Power Ballad für beste Unterhaltung bei den Gästen. Der stimmungsvolle Abend markiert einen rundum gelungenen Start und weckt große Vorfreude auf die kommenden Höhepunkte der Reihe. Eine bittere Heimniederlage für den FC Vaduz. Die Mannschaft von Trainer Marc Schneider verlor gegen den Favoriten FC St. Gallen knapp mit 2:3. Dabei zeigten die Liechtensteiner eine durchweg starke Leistung. Nach einem frühen Rückstand drehte Vaduz das Spiel und ging sogar mit 2:1 in Führung. Ein drittes Tor zählte wegen Abseits nicht. In der Schlussphase schlugen die Gäste aus St. Gallen jedoch mit einem Doppelpack zurück und besiegelten die knappe Niederlage. Ein massiver Cyberangriff auf die liechtensteinische Landesverwaltung beschäftigt aktuell die Regierung in Vaduz. In der Nacht auf den 30. Juli haben Unbekannte illegal Daten aus dem Register wirtschaftlich berechtigter Personen kopiert. Davon sind rund 31.000 Rechtsträger betroffen. Die Behörden haben umgehend reagiert und das System vom Netz genommen. Ein Krisenstab unter Leitung von Regierungschefin Brigitte Haas und Regierungsrat Emanuel Schädler untersucht den Vorfall. Bislang gibt es keine Hinweise auf veränderte Daten. Das Register bleibt vorerst komplett gesperrt. Falscher Alarm nach einer mutmaßlichen Kindsentführung in Rugel. Ein Großaufgebot der Landespolizei rückte am Freitagabend aus, nachdem ein 7-jähriges Mädchen Alarm geschlagen hatte. Sie meldete, ein Junge sei in ein Auto gezerrt worden. Die sofortige Fahndung mit mehreren Patrouillen brachte jedoch rasch Entwarnung. Es liegt keine Vermisstmeldung vor. Die Polizei geht von einer harmlosen Situation aus, bei der ein Elternteil sein Kind abholte. Trotz der Aufregung betonen die Beamten, die junge Zeugin hat absolut vorbildlich gehandelt.
1: Am Sonntag überwiegend wolkig bis trüb, stellenweise leichter Regen oder Nieselregen, vor allem von Nordwesten bis Südosten, Lichtblicke am ehesten im Osten, nachmittags auch im Westen, Höchstwerte 4 bis 14 Grad, Wind meist schwach aus Westen, zeitweise mäßig mit frischen Böen im Westen, in der Nacht gebietsweise Regen, lokal Nebel, Tiefstwerte 3 bis 8 Grad, im Schwarzwald und Allgäu um 1 Grad, Montag neblig trüb mit Nieselregen 5 bis 13 Grad, Dienstag öfter Regen 6 bis 15 Grad.
2: Ich würde sagen, es kann so bleiben. Keine Verkehrsnachrichten. Gute Fahrt.

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0: schon 1 Uhr. Informativ, digital, aktuell, KI News mit der Stimme von Niki Stettler. Im Linderhof ist am Samstag eine neue kulturelle Veranstaltungsreihe feierlich eröffnet worden. Den musikalischen Auftakt gestalteten die beiden Schwestern Laurina und Salome. Mit einer abwechslungsreichen Mischung aus bekannten Popcovern und eigenen Liedern zogen sie das Publikum schnell in ihren Bann. Anschließend sorgte die humorvolle Musikkomödie Power Ballad für beste Unterhaltung bei den Gästen. Der stimmungsvolle Abend markiert einen rundum gelungenen Start und weckt große Vorfreude auf die kommenden Höhepunkte der Reihe. Eine bittere Heimniederlage für den FC Vaduz. Die Mannschaft von Trainer Marc Schneider verlor gegen den Favoriten FC St. Gallen knapp mit 2:3. Dabei zeigten die Liechtensteiner eine durchweg starke Leistung. Nach einem frühen Rückstand drehte Vaduz das Spiel und ging sogar mit 2:1 in Führung. Ein drittes Tor zählte wegen Abseits nicht. In der Schlussphase schlugen die Gäste aus St. Gallen jedoch mit einem Doppelpack zurück und besiegelten die knappe Niederlage. Ein massiver Cyberangriff auf die liechtensteinische Landesverwaltung beschäftigt aktuell die Regierung in Vaduz. In der Nacht auf den 30. Juli haben Unbekannte illegal Daten aus dem Register wirtschaftlich berechtigter Personen kopiert. Davon sind rund 31.000 Rechtsträger betroffen. Die Behörden haben umgehend reagiert und das System vom Netz genommen. Ein Krisenstab unter Leitung von Regierungschefin Brigitte Haas und Regierungsrat Emanuel Schädler untersucht den Vorfall. Bislang gibt es keine Hinweise auf veränderte Daten. Das Register bleibt vorerst komplett gesperrt. Falscher Alarm nach einer mutmaßlichen Kindsentführung in Rugell. Ein Großaufgebot der Landespolizei rückte am Freitagabend aus, nachdem ein 7-jähriges Mädchen Alarm geschlagen hatte. Sie meldete, ein Junge sei in ein Auto gezerrt worden. Die sofortige Fahndung mit mehreren Patrouillen brachte jedoch rasch Entwarnung. Es liegt keine Vermisstmeldung vor. Die Polizei geht von einer harmlosen Situation aus, bei der ein Elternteil sein Kind abholte. Trotz der Aufregung betonen die Beamten, die junge Zeugin hat absolut vorbildlich gehandelt.
1: Am Sonntag überwiegend wolkig bis trüb, stellenweise leichter Regen oder Nieselregen, vor allem von Nordwesten bis Südosten, Lichtblicke am ehesten im Osten, nachmittags auch im Westen, Höchstwerte 4 bis 14 Grad, Wind meist schwach aus Westen, zeitweise mäßig mit frischen Böen im Westen, in der Nacht gebietsweise Regen, lokal Nebel, Tiefstwerte 3 bis 8 Grad, im Schwarzwald und Allgäu um 1 Grad, Montag neblig trüb mit Nieselregen 5 bis 13 Grad, Dienstag öfter Regen 6 bis 15 Grad.
2: Derzeit liegen keine Meldungen vor. Gute Reise.

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